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0: Weiß ich nicht. 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

0: den Mönch.
1: Darf ich vorstellen, Schotti im Baumarkt Pöcking in Bayern. Er ist wohlgemerkt ein Roboter und er soll uns zeigen, wo Sachen liegen, damit die Mitarbeiter ein bisschen entlastet werden.
2: Ja, er hat aber auch, Mönch, leider Gottes keinen bayerischen Dialekt, das gab's nicht.
1: Schau
2: er hat aber einen österreichischen Dialekt.
1: Namaste!

0: mir jetzt bitte deine beste Darbietung eines österreichischen Roboters.
1: Papa, soll der zeigen, wo der Hammer hängt? So ähnlich?
0: Ja, genau.
1: Geht einigermaßen in die Richtung.
0: Nicht mal so schlecht.
1: Ich muss dir ganz ehrlich sagen, ich bin eigentlich gegen Roboter im öffentlichen Dienst. Aber in dem Fall finde ich es ganz gut, weil immer, wenn ich im Baumarkt bin und frage einen Mitarbeiter, wo irgendwas ist, keine Ahnung, müssen Sie die Kollegen fragen.
0: Nicht meine Abteilung.
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0: 86% von uns haben das irgendwo daheim rumliegen. 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
1: Im Studio Anna Löwer. 10 Milliarden Euro für den Zivilschutz. Diese Mega-Investition plant Innenminister Dobrindt. Das berichtet die Bild. Unter anderem sollen öffentliche Zufluchtsorte wie Bunkertunnel oder Tiefgaragen erfasst und in der Nina-Warn-App angezeigt werden. Gebäude und Anlagen des THW sollen aufgerüstet werden. Nach dem Ausbruch einer seltenen Variante der Ebola-Krankheit im Kongo sieht die Bundesregierung keinen Anlass, Vorkehrungen zu treffen. Gesundheitsministerin Waken sagte im Ersten, eine neue Pandemie halte sie für nahezu ausgeschlossen. Die WHO hatte für die betroffenen Regionen den Gesundheitsnotstand ausgerufen. In der neuen UNICEF-Kinderwohlstudie landet Deutschland erneut nur im unteren Mittelfeld. Vergleichsweise viele Kinder leben demnach in Armut. Auch im Bereich Bildung läuft es nicht gut. Auf den vorderen Plätzen liegen Dänemark, die Niederlande und Frankreich. Das Saarland bekommt wieder Erstligafußball. Elversberg hat sich mit einem Sieg gegen Münster den ersten Bundesliga-Aufstieg der Vereinsgeschichte gesichert. Paderborn könnte nachziehen, muss dafür aber Wolfsburg in der Relegation schlagen. Direkt in Liga 3 geht es dagegen für Düsseldorf. Fürth kann sich gegen Essen retten.
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3: Einen wunderschönen guten Morgen, München. Kurz nach 5 haben wir es und da schaut es ganz gut aus auf den Straßen. Es rollt.
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3: Wenn ihr schon den ersten Blitzer oder Stau des Tages dann seht im Laufe des Morgens, dann ruft uns sehr gerne kurz an oder schickt uns eine WhatsApp durch. Das geht auch unter der 089 93 3 93 3.
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3: Wir starten ganz schön in diese 5-Tage-Woche. 18 Grad erwarten uns, also es ist ein bisschen wärmer wieder. Sonne-Wolken-Mix haben wir dann heute auch, aber es soll trocken bleiben.
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3: Einen wunderschönen guten Morgen wünsche ich euch.

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1: Finale, oh, Finale, oh, oh. Die letzte Chance, die 10 Punkte zu knacken, hat heute Morgen die Evelyn. Guten Morgen.
2: Guten Morgen.
1: Wir schmeißen für dich jetzt den Zufallsgenerator an und der entscheidet, mit welchen Buchstaben du zocken wirst.
2: Okay.
1: M. Wie Martha. Eine Stadt mit M.

0: Mainz.
1: Ein Land. Kannst du auch weiter sagen?
0: Weiter.
1: Ein Tier.
0: Maulwurf.
1: Dein Lieblingsessen.
0: Maultaschen.
1: Das machst du am Wochenende, um runterzukommen.
0: Meditieren.
1: Ein Tierlaut.
0: Miau.
1: Ja, ein Monat.
0: März.
1: Ja, ein Trennungsgrund. Da ist die Zeit leider vorbei. Gegen Ende raus hast du noch gut aufgeholt, reicht aber nicht, um den Wochensieg einzufahren. Trotzdem Applaus. Sechs Punkte.
0: Danke.

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2: Im Studio Anna Löwer. 10 Milliarden Euro für den Zivilschutz. Diese Mega-Investition plant Innenminister Dobrindt. Das berichtet die Bild. Unter anderem sollen öffentliche Zufluchtsorte wie Bunkertunnel oder Tiefgaragen erfasst und in der Nina-Warn-App angezeigt werden. Gebäude und Anlagen des THW sollen aufgerüstet werden. Nach dem Ausbruch einer seltenen Variante der Ebola-Krankheit im Kongo sieht die Bundesregierung keinen Anlass, Vorkehrungen zu treffen. Gesundheitsministerin Waken sagte im Ersten, eine neue Pandemie halte sie für nahezu ausgeschlossen. Die WHO hatte für die betroffenen Regionen den Gesundheitsnotstand ausgerufen. In der neuen UNICEF-Kinderwohlstudie landet Deutschland erneut nur im unteren Mittelfeld. Vergleichsweise viele Kinder leben demnach in Armut. Auch im Bereich Bildung läuft es nicht gut. Auf den vorderen Plätzen liegen Dänemark, die Niederlande und Frankreich. Das Saarland bekommt wieder Erstligafußball. Elversberg hat sich mit einem Sieg gegen Münster den ersten Bundesliga-Aufstieg der Vereinsgeschichte gesichert. Paderborn könnte nachziehen, muss dafür aber Wolfsburg in der Relegation schlagen. Direkt in Liga 3 geht es dagegen für Düsseldorf. Fürth kann sich gegen Essen retten.
3: 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Kurz nach 5:30 auf den Straßen schaut es noch gut aus. Kein Stress, wir haben ganz normalen Verkehr für die Uhrzeit.
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3: Wenn ihr schon was entdeckt habt, Staus oder Blitzer, dann ruft uns an oder schickt uns eine WhatsApp. Gerne

0: auch eine Sprachnachricht. Das ist alles möglich unter der 089 93 393 3.
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0: Den Regenschirm braucht ihr heute tatsächlich nicht. Halleluja, es soll trocken bleiben. Sonne-Wolken-Mix bekommen wir und das bei 18 Grad.
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0: Einen wunderschönen guten Morgen, München. Wir starten in eine 5-Tage-Woche.
4: What?

0: wunderschönen guten Morgen.
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0: Die Behauptung kommt von Ole.
2: Genau, und ich sage, Kühe haben Dialekte.
0: Das könnte ich mir sogar fast vorstellen, weil ich glaube, es ist ja anders wie eine Kuh jetzt, was weiß ich, bei uns in Bayern im Mut oder in Ungarn. Deswegen eigentlich kann ich es mir vorstellen. Wobei es sich gleich anhört, muss ich jetzt mal schon ganz ehrlich sagen. Hast du schon mal im Ausland Kühe gesehen?
2: Ich glaube ja.
0: Ich glaube auch. Und eigentlich hört sich schon ziemlich gleich an. Aber ich sage trotzdem, dass es Fakt ist.
2: Und die Behauptung, Kühe haben Dialekte, ist
1: Fakt.
0: Geil.
2: Das ist richtig. Das geschieht ähnlich wie bei uns Menschen. Forscher haben beobachtet, dass sich die Laute von Kühen regional wirklich, also auch innerhalb Deutschlands sogar, unterscheiden können. Und das ist nicht nur bei Kühen so, sondern auch bei Wildvögeln, Walen und auch bei Affen.
0: Crazy.

Guten Morgen, ihr Lieben. Montag ist es und jetzt haben wir den Soundcheck und ich habe etwas Perfektes für diese Uhrzeit. Es ist noch richtig früh, ihr seid wahrscheinlich noch gar nicht so richtig wach. Aber wir haben von Gracie Abrams den perfekten Song zu dieser Stimmung, um ganz entspannt in den Tag zu starten. Hit the Wall ist ihr neuester Song und den hört ihr jetzt in voller Länge. Ist gerade erst am Freitag rausgekommen, also genießt es. Einen wunderschönen Montagmorgen. Okay.

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1: Ab heute wird's bei der U3 und U6 richtig ungemütlich. Ole, die MVG saniert gleich zwei wichtige U-Bahn-Stationen.
2: Die Bahnhöfe Potschistraße und Goetheplatz sind's. Laut MVG und Stadtwerken sind die Stationen baulich in die Jahre gekommen. An der Potschistraße werden tragende Bereiche verstärkt und Rolltreppen erneuert. Außerdem soll der Bahnhof barrierefreier werden. Am Goetheplatz stehen Betonsanierung und neue Beleuchtung auf dem Plan. Die Bahnhöfe sind jetzt erstmal bis zur Wiesn gesperrt, dann danach nochmal bis zum Advent und dann auch nochmal im nächsten Jahr. Während der Sperrung fahren dann aber Ersatzbusse. Dann gibt's beim KVR bald wieder eine Chance auf einen günstigen Drahtesel. Das Fundbüro versteigert

0: erneut Fahrräder.
1: Yes.
0: Am 21. Mai kommen dort rund 60 Fundräder unter den Hammer. Die Auktion startet am Vormittag im Erdgeschosssaal des Kreisverwaltungsreferats. Die Fahrräder können vorher begutachtet werden. Allerdings gilt, die Fahrräder sind gebraucht, nicht geprüft und werden ohne Garantie verkauft. Mhm. Wer mitbieten will, muss direkt vor Ort bar bezahlen. Und dann war ja am Wochenende der Eurovision Song Contest. Yes. Sarah Engels hat für uns den 3. Platz erreicht, also leider von hinten. Aber war trotzdem super Performance. Mit einem Riesenabstand gewonnen hat Dara aus Bulgarien mit ihrem Song Bangaranga. Bulgarien kriegt dann nächstes Jahr zum allerersten Mal den ESC.
1: Ja, geil, herzlichen Glückwunsch trotzdem.
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1: Kurz nach 6 haben wir es und ihr müsst schon vorsichtig sein auf der A8 München Richtung Stuttgart. Zwischen Dachau, Fürstenfeldbruck und Sulzemoos liegen Gegenstände auf der Fahrbahn.
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1: Seid auch nicht so schnell unterwegs, sonst werdet ihr geblitzt. In Trudering, Riem in der Kreiler Straße oder auch in Unterhaching im Oberweg, da steht auch ein Blitzer. Falls ihr auch noch was gesehen habt, Staus oder Blitzer oder sonstiges, dann ruft uns sehr gerne kurz an oder schickt eine WhatsApp durch. Das geht alles unter der 089 93 3 93 3.
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1: Wir starten wettertechnisch gar nicht mal so schön in die neue Woche. Es gibt einen Sonne-Wolken-Regen-Mix bei 18 Grad. Also nehmt auf jeden Fall den Regenschirm mit.
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1: Einen wunderschönen guten Morgen, ihr Lieben. Ich bin wieder back aus dem langen Wochenende. Dafür hat der Mönch jetzt aber frei. Es sei ihm gegönnt. Und wir starten jetzt erstmal ganz entspannt in den Montagmorgen und in die neue Woche. Ihr hört Save My Love von Kygo, Khalid und Griffin bei Energy. Wir haben immer die besten neuen Hits.

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0: Fake.
1: Der Mönch hat Urlaub, deswegen ist der Ole hier.
2: Genau, und ich behaupte, dass man jeden Tag genau 2 Liter Wasser trinken muss.
1: Das ist Fake. Also erstens muss man nicht. es wäre halt nur gut, damit man nicht dehydriert und halt ist auch gut für Haut und Haar und so weiter und so fort. Mhm. Aber muss nicht. Und die meisten, glaube ich, kriegen es sowieso nicht hin. Deswegen sage ich, es ist Fake. Es ist nur eine Empfehlung.
2: Okay, ja. Man muss jeden Tag 2 Liter Wasser trinken, ist
0: Fake.
1: Yes.
2: Genau, da liegst du relativ richtig. Das ist nur eine Faustregel. Das wurde nie wissenschaftlich bewiesen, dass es wirklich diese 1,5 bis 2 Liter sein müssen. Man soll eher wirklich auf sein Durstgefühl gehen und lieber darauf hören. weil es kommt voll auf unser Alter und auch auf unser Gewicht drauf an, wie viel wir wirklich brauchen.
1: Ja, crazy. Okay, dann würde ich aber circa so 100 Milliliter trinken, glaube ich.
2: Ja, das vielleicht dann doch nicht.

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0: aber auch so Songs von Christina Aguilera, Britney Spears und so weiter sind ja da rausgekommen und die haben wir ja alle mitsingen können ohne Ende bis heute und richtig abgehen und tanzen dazu kann man auch. 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
0: München will wieder Olympia und diesmal wird es richtig konkret. Ole, die Stadt hat ihr vertieftes Bewerbungskonzept vorgestellt, ne?
13: Geplant ist unter anderem, dass alle Fußballteams gemeinsam im olympischen Dorf wohnen. Ja. Da kommen dann auch Städte wie Nürnberg, Augsburg,

0: Regensburg oder Ingolstadt als Spielorte in Frage. Außerdem sollen neue Sportarten wie Cricket oder Baseball dazukommen, während andere wie Parkour gestrichen werden. Mhm. Die City setzt dabei stark auf Nachhaltigkeit. Die Spiele sollen laut Konzept so ressourcenschonend wie möglich sein und überwiegend im bestehenden Olympiapark stattfinden. Gleichzeitig wird ein Milliardenpaket für Infrastruktur und Verkehrsinfrastruktur eingeplant. Dann stand gestern die Meisterfeier des FC Bayern München an.
1: Yes.
0: Vorher haben sich die Spieler ins goldene Buch der Stadt eingetragen. Besonders viel Applaus gab es für Michael Olise als Spieler der Saison und für Leon Goretzka, der den Club nach 8 Jahren verlässt und emotional verabschiedet wurde. Unser neuer Oberbürgermeister Dominik Krause hat damit auch seine erste Meisterfeier im Amt erlebt.
1: Ja, geil.
0: Und dann geht in Berlin heute die Digitalkonferenz Republika los. Da treffen sich wieder haufenweise Experten, Influencer, Leute aus der Forschung und die Politik. Heute ist zum Beispiel auch unsere Ex-Kanzlerin Angela Merkel mit dabei. Mhm. Großes Thema der Konferenz ist natürlich wie überall gerade die KI.
1: Alles klar, danke dir, Ole.
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1: Kurz nach 7:30, wir schauen auf die Straßen. Seid vorsichtig, wenn ihr auf der A96 Richtung Lindau unterwegs seid. Zwischen Greifelfing und Freiham Süd ist ein defekter PKW im Baustellenbereich. Und Vorsicht auch auf der A8 Richtung Stuttgart zwischen Dachau, Fürstenfeldbruck und Sulzemoos. Da liegen nämlich auch Gegenstände auf der Fahrbahn.
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1: Seid nicht zu schnell unterwegs, denn wir haben 2 Blitzer. Einen in Trudering-Riem in der Kreilerstraße und einen in Unterhaching im Oberweg. Falls ihr aber trotzdem noch was entdeckt habt, Staus oder Blitzer, dann ruft uns sehr gerne kurz an. Schickt uns eine Sprachmemo oder auch einfach nur eine WhatsApp. Das geht alles unter der 089 93 3 93 3. Dankeschön.
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1: Es wird ein Mischmasch heute bei 18 Grad. Die Sonne ist am Start, aber leider auch die Wolken und auch der Regen wird kommen. Also nehmt den Regenschirm mit, den braucht ihr aber eher dann so gegen Abend. Da kommt dann einiges runter.
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1: Einen wunderschönen guten Morgen. Ich liebe Klock Klock. Die hauen wirklich, finde ich, einen Banger nach dem anderen raus. Dazu noch die wunderschöne Stimme von Boki. Ich liebe die Songs komplett und das ist auch einer meiner Lieblingssongs aktuell. Out of the Dark hört ihr jetzt hier bei Energy. 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

6.39 Uhr haben wir es. Guten Morgen, München. Montagmorgen ist es. Guten Morgen, ihr hört Energy und das sind die Top 3. Also die Dinge, die heute wirklich talkabout sind bei uns in München. Gestern war ja einiges los am Marienplatz beim Rathaus. Da hat nämlich der FC Bayern seine Meisterfeier gehabt auf dem Balkon. 16.000 Leute waren da am Start und es war die erste, die unser neuer OB Dominik Krause miterlebt hat. Und heute kommt dann direkt die nächste. Um 15 Uhr dürfen nämlich die FC Bayern Frauen feiern und ihr natürlich mit. Aber habt im Hinterkopf, wenn ihr mit den Öffis unterwegs seid, dann gibt's ein bisschen Chaos bei der U3 und U6. Die Haltestellen Potschistraße und Goetheplatz müssen nämlich saniert werden und da ist ab heute der Abschnitt zwischen Sendlinger Tor und Implerstraße gesperrt. Also da fährt keine U-Bahn, aber natürlich Ersatzbusse sind am Start. Wird trotzdem ein Krampf, weil das Ganze bis zum 18. September geht, also es heißt geduldig sein. Dafür gibt es aber was Gutes Neues. Es eröffnet nämlich am Bahnhof Trudering ein gutes von gestern Laden von Richard. Da gibt's Kuchen, Brot und Gebäck, also natürlich noch das vom Vortag, was gut ist, aber halt jetzt zum halben Preis. Aber es gibt auch frische Sachen, wie zum Beispiel Brezen, Sandwiches und Kaffee. Und wenn ihr heute am Eröffnungstag vorbeischaut, dann gibt's da eine Breze geschenkt, wenn ihr was für 5 Euro einkauft. 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

0: wünsche euch einen wunderschönen guten Morgen. Wir haben es 6.46 Uhr. 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
1: Good News. Der Münchner Viktualienmarkt ist weltweit beliebt, denn es hat ein Ranking gegeben von allen Märkten, die es wirklich auf dieser Welt gibt. Und der Münchner ist der einzige Deutsche, der mit am Start ist, auf Platz 15 von 20. Fast 89% der Bewertungen waren nämlich durchweg positiv. Und was da ganz besonders gelobt wurde bei dem Markt, sind die Atmosphäre, die regionalen Spezialitäten und die große Auswahl an den frischen Produkten. Und ich war letztens erst da, so gefühlt zum allerersten Mal in meinem Leben so wirklich. Sonst vielleicht, glaube ich, einmal als Kind, aber mich hat das ja alles dann da nicht so wirklich interessiert. Aber ich muss schon sagen, es hat wirklich was. Ich war da mit so einem Körbchen drüber geschlendert, habe Käse gekauft, Stinkekäse und gute Aufstriche, und das ist wirklich schon ein Highlight. Also wenn ihr das nächste Mal da in der Gegend seid, dann schaut mal vorbei. Es lohnt sich.

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11: Ab heute wird's bei der U3 und U6 richtig ungemütlich. Ole, die MVG saniert gleich 2 wichtige U-Bahn-Stationen.
12: Die Bahnhöfe Potschi-Straße und Goetheplatz sind's. Laut MVG und Stadtwerken sind die Stationen baulich in die Jahre gekommen. An der Potschi-Straße werden tragende Bereiche verstärkt und Rolltreppen erneuert. Außerdem soll der Bahnhof barrierefreier werden. Am Goetheplatz stehen Betonsanierung und neue Beleuchtung auf dem Plan. Die Bahnhöfe sind jetzt erstmal bis zur Wiesn gesperrt, dann danach nochmal bis zum Advent und dann auch nochmal im nächsten Jahr. Während der Sperrung fahren dann aber Ersatzbusse. Dann gibt's beim KVR bald wieder eine Chance auf einen günstigen Drahtesel. Das Fundbüro versteigert erneut Fahrräder.
11: Yes.
12: Am 21. Mai kommen dort rund 60 Fundräder unter den Hammer. Die Auktion startet am Vormittag im Erdgeschosssaal des Kreisverwaltungsreferats. Die Fahrräder können vorher begutachtet werden. Allerdings gilt, die Fahrräder sind gebraucht, nicht geprüft und werden ohne Garantie verkauft. Mhm. Wer mitbieten will, muss direkt vor Ort bar bezahlen. Und dann war ja am Wochenende der Eurovision Song Contest.
11: Yes.
12: Sarah Engels hat für uns den 3. Platz erreicht, also leider von hinten. Aber war trotzdem super Performance. Mit einem Riesenabstand gewonnen hat Dara aus Bulgarien mit ihrem Song Bangaranga. Bulgarien kriegt dann nächstes Jahr zum allerersten Mal den ESC.
11: Ja, geil, herzlichen Glückwunsch trotzdem.
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11: Kurz nach 7 haben wir es und ihr müsst vorsichtig sein auf der A96 Richtung Lindau zwischen Gräfelfing und Freiham Süd. Ist nämlich ein defekter PKW im Baustellenbereich.
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11: Seid nicht zu schnell unterwegs. Vielen Dank Lars fürs Melden. Er meint, in der Altstadt im Lehel in der Prinzregentenstraße ist noch ein Blitzer dazugekommen. Dann haben wir noch den Intruderring-Riem in der Kreilerstraße und den Unterhaching im Oberweg. Wenn ihr auch noch was gesehen habt, Staus oder Blitzer, dann ruft uns sehr gerne kurz an oder schickt eine WhatsApp schnell durch. Das geht auch. 089 93 3 93 3 ist die Nummer.
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11: Nehmt gegen Abend auf jeden Fall den Regenschirm mit. Es kommt einiges runter. Es gibt auch, wie die letzten paar Tage, auch so einen Sonnenwolken-Regenmix heute bei 18 Grad.

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3: Wir schicken euch diesen Sommer wieder zu den geilsten Festivals in ganz Europa, aber auch nach NRW. Was genau da so abgeht, das hört ihr gleich um 7.10 Uhr hier bei uns bei Energy. Jetzt gibt's erstmal die süße Tiffany Harris mit Vertigo.

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1: Neue Woche, neues Glück. Die Punkte bei Stadtland Energy. Möchte jetzt die Tara holen. Guten Morgen.
2: Hallo, guten Morgen.
1: Du, wie war es am Wochenende? Ich hoffe, du hattest ein langes.
2: Ja, natürlich.
1: Oh, geil.
2: Ja, ich war mit den Mädels tatsächlich im Urlaub. Es war so schön.
1: Sehr, sehr nice. Ein bisschen Sightseeing oder was habt ihr gemacht?
2: Ja, nur Party? Sightseeing, bisschen Party, natürlich auch ein bisschen shoppen. Das muss immer sein.
1: Ja, sehr nice. Super, gut, aber dann hoffe ich, dass du gut in die Woche startest und jetzt auch alles gibst bei Stadtland Energy. Wir machen mal den Zufallsgenerator für dich an, der entscheidet, mit welchem Buchstaben du zocken wirst.
0: W.
1: Wie Wilhelm. Eine Stadt mit W.
2: Wuppertal.
1: Ein Land.
2: Oh Gott.
1: Kannst auch weiter sagen?
2: Ja, weiter.
1: Ein Tier.
2: Wal.
1: Mhm. Dein absoluter Lieblingsfilm.
2: Oh. Weiter.
1: Ein Schauspieler. Männlich.
2: Oh. Nee, fällt mir keiner ein.
1: Eine Marke.
2: West Wing.
1: Yes, lassen wir noch zählen, war auf dem Schlag, aber all good. 3 Punkte hast du somit erstmal die Wochenführung.
2: Yay!
1: Die könnt ihr bestimmt toppen und es lohnt sich auch mitzumachen, denn wir haben einen Gutschein für einen Beginnerkurs in der O2 Surf Town für 4 Personen. Also ladet eure Family und Friends ein. Und

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17: Unsere Stadt muss richtig sparen und das heißt, für uns wird es teurer. Ole weiß ganz genau, wo.
18: Die neue Rathauskoalition hat jetzt bestätigt, die Kita-Gebühren sollen steigen. Oh. Damit könnte der bisher weitgehend kostenfreie Kindergarten der Vergangenheit angehören. Doch dabei soll es offenbar nicht bleiben. Im Raum stehen weitere Erhöhungen, etwa bei der Hundesteuer, Parkgebühren oder Eintrittspreisen städtischer Einrichtungen. Der Haushalt soll ja um bis zu 500 Millionen Euro jährlich entlastet werden. Dann gehört der Viktualienmarkt jetzt offiziell zu den beliebtesten Lebensmittelmärkten der Welt.
17: Hey.
18: In einem internationalen Ranking eines Reiseversicherers landet der Markt auf Platz 15 und ist damit sogar der einzige deutsche Markt in den weltweiten Top 20. Besonders gefeiert wurden die besondere Atmosphäre, die regionalen Schmankerl und die riesige Auswahl an frischen Produkten. Fast 89% der Bewertungen waren positiv. Und dann geht's Kindern bei uns in Deutschland im weltweiten Vergleich gar nicht mal so gut. Bei einem UNICEF-Ranking kommen wir bei den großen Industrienationen nur auf Platz 25 von 37. Sogar Kindern in Rumänien soll's besser gehen. Hat vor allem damit zu tun, dass es Kids aus Haushalten mit wenig Geld bei uns immer schwerer haben. Die

0: Die hängen bei der Bildung hinterher und sind immer öfter krank.
1: Danke dir, Ole. Verkehr. 7:30 und es ist schon einiges los auf den Straßen. Seid vorsichtig auf der A96 Richtung Lindau. Zwischen Grevelfing und Freiham Süd steht immer noch ein defekter PKW im Baustellenbereich. Und auf der A96 Lindau Richtung München, also andere Richtung, zwischen Gämmering Süd und dem Dreieck München Südwest hat es einen Unfall gegeben. Da ist aktuell die linke Spur gesperrt.
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1: Seid nicht zu schnell unterwegs, sonst werdet ihr geblitzt. Im Lehel in der Prinzregentenstraße haben wir einen Blitzer. In Trudering-Riem in der Kreilerstraße auch. Und in Unterhaching im Oberweg auch noch einen. Wenn ihr aber noch was gesehen habt, Staus oder Blitzer oder sonstiges, dann meldet euch sehr gerne. Ruft uns an, schickt uns eine WhatsApp. Das geht alles unter der 089 93 3 93 3.
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1: Es wird mal wieder einen Mischmasch geben, also trinkt ganz viel Wasser, wenn ihr anfällig seid. Erst kommt die Sonne, dann die Wolken, dann der Regen. Also es ist alles mit dabei heute bei 18 Grad.
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1: Einen wunderschönen guten Morgen, ihr Lieben. Ist es für euch, wenn ihr datet, ein No-Go, wenn derjenige keinen Führerschein hat oder sogar ein Ick, oder findet ihr das einfach vollkommen in Ordnung? Darum geht's bei uns hier in 10 Minuten bei Energy, aber jetzt gibt's erstmal Save Me Tonight von Jennifer Lopez und David.

0: Energy ist an einem Montagmorgen und da stellen wir uns schon den wichtigen Fragen des Lebens. Nämlich, ist es absolut scheißegal oder ein No-Go, wenn der Partner oder die Partnerin, also gerade in der Dating-Phase, keinen Führerschein hat? Das wollten wir von euch mal wissen. Also würdet ihr jemanden daten, der nicht fahren kann?
1: Nein, würde ich nicht. Weil ich finde, dass ein Mann direkt mit dem 18. Jahre Führerschein machen sollte, weil es wichtig ist und einfach alles einfacher macht.
2: Tue ich. Also daher ja, auf jeden Fall.
3: Ich glaube, aber es kommt auch darauf an, wo man wohnt. In Großstädten nicht unbedingt zwingend notwendig. Mhm. Ob das jetzt ein Date-Ausschlusskriterium ist, weiß ich nicht. Ich glaube, mit 20 habe ich mich schon gefragt, was stimmt nicht mit dir, wenn du keinen Führerschein hast. Mittlerweile bin ich 31 und denke ein bisschen anders darüber und glaube ich, guck auf andere Werte.
0: Ja, ganz genau, andere Werte, denn wir wissen ja...
4: Nur der Charakter zählt.
0: Aber lasst es uns wissen, habt ihr vielleicht schon Erfahrungsberichte gesammelt mit jemandem beim Dating, der keinen Führerschein hatte? War es gut, war es schlecht? Erzählt es uns, ruft an oder schickt eine WhatsApp.

0: Einen wunderschönen guten Morgen, München. Es ist 7.46 Uhr.
1: Hätte ich früher gewusst, dass
0: man easy checken kann, ob Eier noch gut sind oder nicht. Ich hatte ein XXXL-Wochenende. Ich habe mir nämlich den Brückentag freigenommen und ganz oft ganz fett gebruncht daheim. Und ich denke mir wirklich ganz oft, Alter, keine Ahnung, ob diese Eier noch gut sind oder nicht, beziehungsweise wann ich die überhaupt gekauft habe. Und es gibt wirklich diesen einfachen Test. Holt euch ein breites Glas, füllt das mit Wasser und gebt das Ei dann vorsichtig rein. Wenn das Ei noch frisch und gut ist, dann bleibt es flach am Boden liegen. Wenn es sich aber aufrichtet oder so das Schwimmen anfängt und hochkommt, dann ist das nicht mehr gut und dann solltet ihr das nicht mehr essen. Also merkt es euch. Es kann wirklich eine Hilfe sein beim nächsten Brunch mit den Girlies. Das nächste XXL-Wochenende steht ja bevor. Keep in mind, nächsten Montag ist frei. Ihr hört Energy. Einen wunderschönen guten Morgen. I know.

0: Guten Morgen, ihr Lieben. Das ist meine Generation und somit...
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0: Das ist in dieser Woche Energy Millennial und ich bin 1995 geboren und ab da beginnt ja so die Era der Millennials und ich muss sagen, musikalisch hatten wir wirklich krasse Banger.

0: Aber auch so Songs von Christina Aguilera, Britney Spears und so weiter sind ja da rausgekommen. Und die haben wir ja alle mitsingen können ohne Ende bis heute. Und richtig abgehen und tanzen dazu kann man auch. Also es ist wirklich Nostalgie pur. 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
0: München will wieder Olympia und diesmal wird es richtig konkret. Ole, die Stadt hat ihr vertieftes Bewerbungskonzept vorgestellt, ne?
13: Geplant ist unter anderem, dass alle Fußballteams gemeinsam im olympischen Dorf wohnen.

0: Da kommen dann auch Städte wie Nürnberg, Augsburg oder Ingolstadt als Spielorte in Frage. Außerdem sollen neue Sportarten wie Cricket oder Baseball dazukommen, während andere wie Parkour gestrichen werden. Die City setzt dabei stark auf Nachhaltigkeit. Die Spiele sollen laut Konzept so ressourcenschonend wie möglich sein und überwiegend im bestehenden Olympiapark stattfinden. Gleichzeitig wird ein Milliardenpaket für Infrastruktur und Verkehrsinfrastruktur eingeplant. Dann stand gestern die Meisterfeier des FC Bayern München an.
1: Yes.
0: Vorher haben sich die Spieler ins goldene Buch der Stadt eingetragen. Besonders viel Applaus gab es für Michael Olise als Spieler der Saison und für Leon Goretzka, der den Club nach 8 Jahren verlässt und emotional verabschiedet wurde. Unser neuer Oberbürgermeister Dominik Krause hat damit auch seine erste Meisterfeier im Amt erlebt.
1: Ja, geil.
0: Und dann geht in Berlin heute die Digitalkonferenz Republika los. Da treffen sich wieder haufenweise Experten, Influencer, Leute aus der Forschung und die Politik. Heute ist zum Beispiel auch unsere Ex-Kanzlerin Angela Merkel mit dabei. Mhm. Großes Thema der Konferenz ist natürlich wie überall gerade die KI.
1: Alles klar, danke dir, Ole.
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1: In Hohenbrunn haben wir einen neuen Blitzer gemeldet bekommen vom Nico. Danke, in der Georg-Knorr-Straße ist der, sagt er. Im Lehel in der Prinz-Regenten-Straße haben wir auch einen. In Trudering-Riem in der Kreiler-Straße und in Unterhaching im Oberweg. Wenn ihr auch noch was gesehen habt, Staus oder Blitze, dann ruft uns an oder schickt schnell eine WhatsApp 089 93 393 3. Danke.
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1: Wir starten wettertechnisch gar nicht mal so schön in die neue Woche. Es gibt einen Sonne-Wolken-Regen-Mix bei 18 Grad. Also nehmt auf jeden Fall den Regenschirm mit.
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1: Beim Energy-Wunschwohnen gönnt ihr euch etwas für daheim, eine Heißluftfritteuse zum Beispiel, eine neue Küche oder einen Bürostuhl. Und wir übernehmen die Rechnung für euch zusammen mit ImmoScout24. Und heute wird wieder jemand richtig glücklich gemacht. Die Tamara Friede nämlich. Tamara, du hast jetzt 10 Minuten Zeit anzurufen und dann übernehmen wir deine Rechnung, was auch immer es ist. Also Tamara Friede, ich freue mich, ruf uns an.

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0: Guten Morgen, meine lieben Energies an, und jetzt gibt es Zündstoff. Denn ich habe mit meinen Mädels am Wochenende mal wieder die Diskussion geführt, ob es denn eigentlich beim Dating ein No-Go ist, wenn der Partner oder die Partnerin keinen Führerschein besitzt. Also ja, jetzt leben wir in der Stadt und nicht unbedingt auf dem Land. Deswegen ist es bei mir früher, als ich noch bei mir auf dem Dorf war, schon wichtig gewesen, weil sonst kommst du einfach nicht von A nach B. Aber mittlerweile sehe ich das schon ein bisschen lockerer. Aber deswegen wollten wir von euch mal wissen, ob das für euch beim Dating No-Go ist. Also würdet ihr jemanden daten, der keinen Führerschein hat?
1: Ist okay, aber ich will ihn dazu drängen, dass er seinen Führerschein macht. So, weil nicht nur ich kann ja fahren, oder?
2: Ja, würde ich machen, definitiv. Also ist kein Ausschlusskriterium, ja.
3: Naja, man will ja von einem Date auch abgeholt werden oder sowas. Mhm. Also nicht abgeholt, sondern hingebracht und wieder zurückgebracht werden. Und das ist halt viel schöner. Und generell, wenn man sich vorstellt, man will eine Familie gründen, wer fährt die Kinder? Soll das nur die Frau machen? Nee, garantiert nicht.
0: Nee, garantiert nicht. Sehe ich schon auch. Ja, wenn man an die Zukunft denkt und an Familienplanung. Und ich hatte tatsächlich auch mal so einen kleinen Moment, wo es sehr ungünstig war, dass der Typ, den ich gedatet habe, keinen Führerschein hatte. Ich musste mich nämlich selbst mit Fieber und Schmerzen ins Krankenhaus fahren. Und da habe ich mir schon gedacht, boah, ist schon ticken und sexy, ne? Dass ich das jetzt gerade selbst machen muss und mich nicht betüdeln lassen kann oder mir nicht helfen lassen kann, weil es halt einfach nicht anders ging. Also ich bin gespannt auf eure Meinungen. Ruft uns an oder schickt uns WhatsApps. Wie seht ihr das? Ist kein Führerschein beim Dating ein No-Go? Lasst es

0: Guten Morgen München, wir haben es 8.17 Uhr.
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0: Diese Woche zocken wir um die Konzerttickets für Picture This. Sie kommen am 28. Oktober zu uns in die Muffathalle und die Stefanie möchte mit dabei sein. Hello.
2: Hello, guten Morgen.
0: Du, der Mönch hat frei, das heißt, du zockst schon mal safe gegen mich und der Ole ist hier, der erklärt uns alles.
3: Genau, ich stelle euch eine Frage, ist die Antwort richtig, dann ist die andere Person dran. Ist die Antwort falsch, muss man nochmal ran. Es geht aber nicht ums große Wissen, sondern ums richtige Timing. Im Hintergrund läuft nämlich ein Countdown von 60 Sekunden. Und die Person, die nicht dran ist, wenn er klingelt, hat gewonnen. Wer soll denn anfangen, Stefanie? Du oder die Dana?
2: Ich kann gern anfangen.
3: Sehr gut. Dann die erste Frage. Wie heißt die Insel, auf der das Deutsche Museum steht?
2: Museumsinsel.
3: Richtig. Dana, du bist dran. Wie heißt denn unser Tierpark?
0: Hellerbrunn.
3: Richtig. Stefanie, damit bist du dran. Wie viele Mitglieder hat denn die Band Picture This?
2: 4.
3: Das ist richtig. Dana, du bist dran. Wie nennt man eine männliche Kuh?
0: Nein, keine Ahnung.
3: Bulle oder Stier wäre es gewesen.
0: Okay.
3: Wer spielt Captain Jack Sparrow in Fluch der Karibik?
0: Johnny Depp.
3: Das ist richtig, Stefanie, du bist dran. Von welcher Marke ist denn die Birkin-Handtasche?
2: Birkin?
3: Hermes wäre es gewesen. Du bist nochmal dran. Wer war die erste Disney-Prinzessin?
2: Keine Ahnung.
3: Schneewittchen wäre es gewesen. Du bist nochmal dran, Stefanie. In welcher Stadt ist der Hollywood Walk of Fame?
2: Los Angeles.
3: Das ist richtig. Dana, du bist dran.
0: Wow, war das knapp.
3: Meine Güte.
0: Sehr schön, Stefanie. Das heißt, wir schicken dich komplett for free zu Picture This.
2: Ey. Ja, wie cool. Hey, mega.
0: Bei Stefanie hat schon mal geklappt und bei euch klappt es hoffentlich auch morgen. Ruft aber jetzt an und meldet euch an bei München Battle 089 39.

0: Einen wunderschönen guten Morgen. Wir droppen einen Namen und machen euch damit glücklich.
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0: Ja, ihr gönnt euch etwas, eine neue Küche, einen Couchtisch oder einen Fernseher und reicht bei uns die Rechnung ein. Und präsentiert von ImmoScout24 zahlen wir das beim Energy Wunschwohnen. Ich habe Tamaras Namen um 8 Uhr gedroppt und siehe da, Halleluja, wir haben sie in der Leitung. Hallo Tamara.
3: Hallo, guten Morgen, servus.
0: Tamara, guten Morgen, wie geht's dir?
3: Boah, ich bin total nervös, ehrlich gesagt. Ich hab's mir schon sehr gewünscht, dass mein Name genannt wird, aber ich habe ehrlich gesagt jetzt gar nicht so damit gerechnet. Aber die Freude ist natürlich absolut brutal.
0: Sehr schön, und du kannst dich auch entspannen, denn der größte Teil ist ja jetzt schon erledigt. Ich kann dir sagen, wir übernehmen deine Rechnung, präsentiert von ImmoScout24.
3: Das ist absolut geil. Ich freue mich brutal. Vielen Dank.
0: Jetzt musst du uns nur noch kurz sagen, was hast du dir gegönnt und wie viel hat es denn gekostet?
3: Wir ziehen jetzt dann in 2 Wochen um und wir haben uns eine neue Couch gekauft und die hat 950 Euro gekostet, also 949. Weil unsere alte, die haben wir bei eBay gekauft und die ist halt jetzt echt schon durchgesessen.
0: Sehr schön, dann habt ihr euch was Neues gegönnt. Was heißt wir, Partnerin, Partner oder WG?
3: Mein Partner und ich, ja.
0: Okay, sehr schön. Dann könnt ihr ja ab jetzt ganz entspannte Filmabende genießen, denn wir übernehmen die Rechnung.
3: Sehr cool, da freuen wir uns. Vielen herzlichen Dank.
0: Und für euch möchten wir die Rechnung natürlich auch übernehmen. Also meldet euch noch an beim Energy Wunschwohnen. Klickt einfach auf energy.de.
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10: Ab heute wird's bei der U3 und U6 richtig ungemütlich. Ole, die MVG saniert gleich 2 wichtige U-Bahn-Stationen.
11: Die Bahnhöfe.

0: für Potschi-Straße und Goetheplatz sind. Laut MVG und Stadtwerken sind die Stationen baulich in die Jahre gekommen. An der Potschi-Straße werden tragende Bereiche verstärkt und Rolltreppen erneuert. Außerdem soll der Bahnhof barrierefreier werden. Am Goetheplatz stehen Betonsanierung und neue Beleuchtung auf dem Plan. Hm. Die Bahnhöfe sind jetzt erstmal bis zur Wiesn gesperrt, dann danach nochmal bis zum Advent und dann auch nochmal im nächsten Jahr. Während der Sperrung fahren dann aber Ersatzbusse. Mhm. Dann gibt's beim KVR bald wieder eine Chance auf einen günstigen Drahtesel. Das Fundbüro versteigert erneut Fahrräder.
1: Yes.
0: Am 21. Mai kommen dort rund 60 Fundräder unter den Hammer. Die Auktion startet am Vormittag im Erdgeschosssaal des Kreisverwaltungsreferats. Die Fahrräder können vorher begutachtet werden. Allerdings gilt, die Fahrräder sind gebraucht, nicht geprüft und werden ohne Garantie verkauft. Mhm. Wer mitbieten will, muss direkt vor Ort bar bezahlen. Und dann war ja am Wochenende der Eurovision Song Contest. Yes. Sarah Engels hat für uns den dritten Platz erreicht, also leider von hinten. Aber war trotzdem super Performance. Mit einem Riesenabstand gewonnen hat Dara aus Bulgarien mit ihrem Song Bangaranga. Bulgarien kriegt dann nächstes Jahr zum allerersten Mal den ESC.
1: Ja, geil. Herzlichen Glückwunsch trotzdem.
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1: Ihr braucht ein bisschen mehr Geduld, wenn ihr unterwegs seid. Wir haben Stop-and-Go auf dem Mittleren Ring und stockenden Verkehr an mehreren Stellen. A9 Nürnberg Richtung München zwischen Garching Nord und Schwabing, 10 Kilometer. Ebenso 10 Kilometer auf der A94 Passau Richtung München zwischen Paarstetten und Paarsdorf. Und dann nur 8, sage ich jetzt mal in Anführungszeichen, auf der A99 Westumfahrung München Richtung Nürnberg zwischen Gämmering Nord und dem Dreieck Feld-Moching.
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1: Außerdem haben wir Blitzer, seid nicht zu schnell unterwegs. In Hadern, in der Waldfriedhofstraße wird sonst geblitzt. In Hohenbrunn in der Georg-Knorr-Straße und auch im Lehel in der Prinz-Regenten-Straße. Wenn ihr noch was gesehen habt, Staus oder Blitzer, dann ruft uns sehr gerne kurz an oder schickt uns eine WhatsApp, das geht natürlich auch. 089 93 3 93 3 ist die Nummer.
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1: Es wird ein Mischmasch heute bei 18 Grad. Die Sonne ist am Start, aber leider auch die Wolken und auch der Regen wird kommen. Also nehmt den Regenschirm mit, den braucht ihr aber eher dann so gegen Abend. Da kommt dann einiges runter.
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1: Einen wunderschönen guten Morgen. Ja, wenn ihr datet und der Typ oder die Frau, die hat keinen Führerschein, ist das so ein Abturner oder vollkommen in Ordnung? Darum geht's in 10 Minuten hier bei uns. Bis dahin sucht Ray immer noch ihren Husband und ich gehe mal stark davon aus, dass bei ihr das ein Must ist, dass der Mann einen Führerschein haben muss. Nur so ein Gefühl. Hier kommt Ray mit Where is my Husband bei Energy.

Energy ist an einem Montagmorgen und da stellen wir uns schon den wichtigen Fragen des Lebens. Nämlich, ist es absolut scheißegal oder ein No-Go, wenn der Partner oder die Partnerin, also gerade in der Dating-Phase, keinen Führerschein hat?

0: Das wollten wir von euch mal wissen. Also würdet ihr jemanden daten, der nicht fahren kann?
1: Nein, würde ich nicht. Weil ich finde, dass ein Mann direkt mit dem 18. Jahre Führerschein machen sollte, weil es wichtig ist und einfach alles einfacher macht.
2: Tue ich. Also daher ja, auf jeden Fall.
3: Ich glaube, aber es kommt auch darauf an, wo man wohnt. In Großstädten nicht unbedingt zwingend notwendig. Mhm. Ob das jetzt ein Date-Ausschlusskriterium ist, weiß ich nicht. Ich glaube, mit 20 habe ich mich schon gefragt, was stimmt nicht mit dir, wenn du keinen Führerschein hast. Mittlerweile bin ich 31 und denke ein bisschen anders darüber und glaube ich, gucke auf andere Werte.
0: Ja, ganz genau, andere Werte, denn wir wissen ja...
4: Nur der Charakter zählt.
0: Aber lasst es uns wissen, habt ihr vielleicht schon Erfahrungsberichte gesammelt mit jemandem beim Dating, der keinen Führerschein hatte? War es gut, war es schlecht? Erzählt es uns, ruft an oder schickt eine

0: Einen wunderschönen guten Morgen.
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0: Die Behauptung kommt von Ole.
2: Genau, und ich sage, Kühe haben Dialekte.
0: Das könnte ich mir sogar fast vorstellen, weil ich glaube, es ist ja anders wie eine Kuh jetzt, was weiß ich, bei uns in Bayern im Mut oder in Ungarn. Deswegen eigentlich kann ich es mir vorstellen. Wobei es sich gleich anhört, muss ich jetzt mal schon ganz ehrlich sagen. Hast du schon mal im Ausland Kühe gesehen?
2: Ich glaube ja.
0: Ich glaube auch. Und eigentlich hört sich schon ziemlich gleich an. Aber ich sage trotzdem, dass es Fakt ist.
2: Und die Behauptung, Kühe haben Dialekte, ist
1: Fakt.
0: Geil.
2: Das ist richtig. Das geschieht ähnlich wie bei uns Menschen. Mhm. Forscher haben beobachtet, dass sich die Laute von Kühen regional wirklich, also auch innerhalb Deutschlands sogar, unterscheiden können. Und das ist nicht nur bei Kühen so, sondern auch bei Wildvögeln, Walen und auch bei Affen. Okay.

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14: Unsere Stadt muss richtig sparen und das heißt, für uns wird es teurer. Ole weiß ganz genau, wo.
15: Die neue Rathauskoalition hat jetzt bestätigt, die Kita-Gebühren sollen steigen. Oh. Damit könnte der bisher weitgehend kostenfreie Kindergarten der Vergangenheit angehören. Doch dabei soll es offenbar nicht bleiben. Im Raum stehen weitere Erhöhungen, etwa bei der Hundesteuer, Parkgebühren oder Eintrittspreisen städtischer Einrichtungen. Der Haushalt soll ja um bis zu 500 Millionen Euro jährlich entlastet werden. Dann gehört der Viktualienmarkt jetzt offiziell zu den beliebtesten Lebensmittelmärkten der Welt.
14: Hey.
15: In einem internationalen Ranking eines Reiseversicherers landet der Markt auf Platz 15 und ist damit sogar der einzige deutsche Markt in den weltweiten Top 20. Besonders gefeiert wurden die besondere Atmosphäre, die regionalen Schmankerl und die riesige Auswahl an frischen Produkten. Fast 89% der Bewertungen waren positiv. Und dann geht's Kindern bei uns in Deutschland im weltweiten Vergleich gar nicht mal so gut. Bei einem UNICEF-Ranking kommen wir bei den großen Industrienationen nur auf Platz 25 von 37. Sogar Kindern in Rumänien soll's besser gehen. Hat vor allem damit zu tun, dass es Kids aus Haushalten mit wenig Geld bei uns immer schwerer haben. Die hängen bei der Bildung hinterher und sind immer öfter krank.
14: Danke dir, Ole.
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1: Ihr braucht ein bisschen mehr Geduld, wenn ihr unterwegs seid. Wir haben Stop and Go auf dem Mittleren Ring und stockenden Verkehr an mehreren Stellen. A9 Nürnberg Richtung München zwischen Garching Nord und Schwabing 10 Kilometer. Ebenso 10 Kilometer auf der A94 Passau Richtung München zwischen Paarstetten und Paarsdorf. Und dann nur 8, sage ich jetzt mal in Anführungszeichen, auf der A99 Westumfahrung München Richtung Nürnberg zwischen Gelmering Nord und dem Dreieck Feldmoching.
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1: Außerdem haben wir Blitzer, seid nicht zu schnell unterwegs. In Hadern, in der Waldfriedhofstraße wird sonst geblitzt. In Hohenbrunn, in der Georg-Knorr-Straße und auch im Lehel, in der Prinz-Regenten-Straße. Wenn ihr noch was gesehen habt, Staus oder Blitzer, dann ruft uns sehr gerne kurz an oder schickt uns eine WhatsApp, das geht natürlich auch. 089 93 3 93 3 ist die Nummer.
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1: Einen wunderschönen guten Morgen. Ich liebe Klock Klock. Die hauen wirklich, finde ich, einen Banger nach dem anderen raus. Dazu noch die wunderschöne Stimme von Boki. Ich liebe die Songs komplett und das ist auch einer meiner Lieblingssongs aktuell. Out of the Dark hört ihr jetzt hier bei Energy. 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

Einen guten Montagmorgen. Wir haben etwas Neues für euch im Soundcheck und der kommt von Ed Sheeran und Martin Garrix und heißt Repeat It. Und dass da was Gemeinsames von den beiden kommt, habe ich mir schon gedacht, denn Ed Sheeran hat Ende April einen Fotodump gepostet auf Instagram und da war auch ein Bild von den beiden gemeinsam, wie sie in einem Hotelzimmer sitzen und gemeinsam jammen und er hat drunter geschrieben, ich kenne den Mann jetzt seit einem Jahrzehnt und ich liebe ihn. Und da dachte ich mir schon, dass was Neues kommt und es ist ein total schöner Song geworden. Repeat It hört ihr jetzt hier bei Energy. 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
5: Verkehr. Ihr braucht ein bisschen mehr Geduld, wenn ihr unterwegs seid. Wir haben Stop and Go auf dem mittleren Ring und stockenden Verkehr an mehreren Stellen. A9 Nürnberg Richtung München zwischen Garching Nord und Schwabing 10 Kilometer. Ebenso 10 Kilometer auf der A94 Passau Richtung München zwischen Paarstetten und Paarsdorf. Und dann nur 8, sage ich jetzt mal in Anführungszeichen, auf der A99 Westumfahrung München Richtung Nürnberg zwischen Gelmering Nord und dem Dreieck Feldmoching.
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5: Außerdem haben wir Blitzer, seid nicht zu schnell unterwegs. In Hadern, in der Waldfriedhofstraße wird sonst geblitzt. In Hohenbrunn, in der Georg-Knorr-Straße und auch im Lehel, in der Prinz-Regenten-Straße. Wenn ihr noch was gesehen habt, Staus oder Blitzer, dann ruft uns sehr gerne kurz an oder schickt uns eine WhatsApp, das geht natürlich auch. 089 93 3 93 3 ist die Nummer.
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5: Es wird mal wieder einen Mischmasch geben, also trinkt ganz viel Wasser, wenn ihr anfällig seid. Erst kommt die Sonne, dann die Wolken, dann der Regen. Also es ist alles mit dabei heute bei 18 Grad.
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5: Es gibt heute wieder einen Mischmasch, also trinkt ganz viel Wasser, wenn ihr da anfällig seid für Kopfschmerzen. Sonne, Wolken sind am Start, Regen aber auch bei 18 Grad am Abend, also seid auf alle

0: Montagmorgen ist es. Guten Morgen, ihr hört Energy und das sind die Top 3. Also die Dinge, die heute wirklich talkabout sind bei uns in München. Gestern war ja einiges los am Marienplatz beim Rathaus. Da hat nämlich der FC Bayern seine Meisterfeier gehabt auf dem Balkon. 16.000 Leute waren da am Start und es war die erste, die unser neuer OB Dominik Krause miterlebt hat. Und heute kommt dann direkt die nächste. Um 15 Uhr dürfen nämlich die FC Bayern Frauen feiern und ihr natürlich mit. Aber habt im Hinterkopf, wenn ihr mit den Öffis unterwegs seid, dann gibt's ein bisschen Chaos bei der U3 und U6. Die Haltestellen Potschistraße und Goetheplatz müssen nämlich saniert werden und da ist ab heute der Abschnitt zwischen Sendlinger Tor und Implerstraße gesperrt. Also da fährt keine U-Bahn, aber natürlich Ersatzbusse sind am Start. Wird trotzdem ein Krampf, weil das Ganze bis zum 18. September geht, also das heißt geduldig sein. Dafür gibt es aber was Gutes Neues. Es eröffnet nämlich am Bahnhof Trudering ein gutes von gestern Laden von Richard. Da gibt's Kuchen, Brot und Gebäck. Also natürlich noch das vom Vortag, was gut ist, aber halt jetzt zum halben Preis. Aber es gibt auch frische Sachen, wie zum Beispiel Brezen, Sandwiches und Kaffee. Und wenn ihr heute am Eröffnungstag vorbeischaut, dann gibt's da eine Breze geschenkt, wenn ihr was für 5 Euro einkauft.
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1: Na, Tachi, ihr Hübschen, da starten wir doch rein in den Montagvormittag. Gut, dass ihr da seid. Ich bin's, Felina. 10 jetzt am Stück laufen und da habe ich gleich für euch die aktuelle Single von Tyler zusammen mit Sarah Larsson und jetzt Taylor Swift.

Der Song hier, der lohnt sich richtig. Vor allem, wenn ihr Bock auf so ein bisschen Rätsel und Anspielungen rausfinden habt, dann gönnt euch mal den kompletten Text von der aktuellen Single von Tyler zusammen mit Sarah Larsson. She Did It Again heißt er. Und ja, der Titel ist ja schon eine Anspielung auf Oops, I Did It Again von Britney Spears. Da gibt's auch noch ein bisschen mehr von ihr zu finden in dem Song. Aber auch zum Beispiel geht's um Sade, also noch eine Sängerin. Dann geht's um die FIFA. Also da könnt ihr richtig viel rauspuzzeln, wenn ihr euch ein bisschen Zeit nehmt. Vielleicht eine kleine Aktivität für eure Pause. Gönnt euch den Song jetzt. Anhören geht natürlich auch. Ja, klingt auch großartig. She Did It Again bei Energy. 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

0: Ja, wenn ihr viel Matcha trinkt, dann soll das gegens Niesen helfen.
1: Ich muss mal was gestehen. Ich habe in meinem Leben noch nie einen Matcha-Latte oder irgendwie sowas getrunken.
0: Ich glaube, das schockiert niemanden von uns
1: nicht. Ich mag dieses grüne Zeug einfach nicht. Ich finde, grün ist für mich immer irgendwie so eine Giftfarbe. Dementsprechend klingt kurios. Matcha muss ja irgendwie einen Grund haben. Ich sage, dass es Fakt ist.
0: Alles klar, ich löse auf. Matcha hilft gegen Niesen und das ist...
2: Fakt.
0: Ja, das zeigt eine neue Studie. Das unterdrückt wirklich Niesanfälle. Bestimmte Inhaltsstoffe da drinnen dämpfen nämlich den Niesreflex im Nervensystem. Und das ist eigentlich ganz geil in der Allergiesaison.
1: Jetzt müsst ihr nur noch schmecken.
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7: Ab heute wird's auf der U3 und U6 erstmal deutlich nerviger. Die Bahnhöfe

zur Porcistraße und Goetheplatz werden saniert und dafür teilweise gesperrt. Beide Stationen sind laut MVG inzwischen ziemlich in die Jahre gekommen. An der Porcistraße werden unter anderem Rolltreppen erneuert und der Bahnhof barrierefreier gemacht. Am Goetheplatz stehen Betonsanierung und neue Beleuchtung an. Die Einschränkungen ziehen sich ziemlich lange. Erst

0: Taskforce aufgebaut werden, um eine mögliche Großzahl an Verletzten vorbereitet zu sein. Wirtschaftsministerin Reiche macht Druck auf Finanzminister Klingbeil in Sachen Stromsteuersenkung. Sie sagte der Rheinischen Post, die müsse kommen, sobald dem Haushalt Spielräume dafür da seien. Außerdem deutete sie an, dass der Tankrabatt über die Sommerferien hinaus verlängert werden könnte. Im letzten Jahr sind weltweit so viele Menschen hingerichtet worden wie seit Jahrzehnten nicht mehr. Laut Amnesty International waren es über 2700. Das ist der höchste Stand seit 1981. Die meisten Todesurteile wurden demnach in China vollstreckt, gefolgt vom Iran. In Rotterdam sollen heute die letzten Menschen das Hantavirus-Kreuzfahrtschiff verlassen. Die 25 Crewmitglieder und 2 medizinische Mitarbeiter waren dort geblieben, nachdem die Passagiere von Bord gebracht worden waren. Die WHO stuft das Risiko für die Öffentlichkeit weiter als gering ein.
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2: Vorsichtig fahren ist angesagt auf der A99 Westumfahrung Richtung Lindau. Zwischen Ludwigsfeld und dem Tunnel Allach. Obacht, da gab es einen Unfall.
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2: Der neueste steht in Hohenbrunn in der Georg-Knorr-Straße 50er Zone. Dann wird noch geblitzt in Unterhaching im Oberweg, Lehel, Prinzregenten und Hadern-Waldfriedhofstraße. Wenn ihr noch was gesehen habt, was Verdächtiges, wisst ihr Bescheid, gerne kurz auf WhatsApp schicken oder auch durchklingeln. Beides geht super easy unter der 93.3 93.3.
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2: Ja, heute nochmal ausnutzen, in der Sonne Kaffee trinken, Spaziergang machen, durch die City schlendern und vor allem viele Vitamin D tanken. 18 Grad haben wir heute, paar Wolken sind auch mit am Start. Tagsüber ist es aber noch schön, erst abends kann es dann regnen und gewittern. Das zieht sich dann auch so ein bisschen die nächsten Tage durch. Ihr braucht den Regenschirm und erst ab Donnerstag wird es wieder sonnig und warm über 20 Grad.

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12: Bissel die Bräune wieder auffrischen in der kurzen Pause, das ist mein A und O, Leute. Vitamin D tanken, so viel und so oft geht. Heute ist tagsüber nämlich noch schön Sonne-Wolken im Wechsel bei 18 Grad. Ab abends zieht es dann aber zu, es kann regnen und gewittern. Nass bleibt auch die nächsten Tage. Erst ab Donnerstag wird es dann wieder richtig schön, viel Sonne, über 20 Grad.
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12: Dann werfen wir einen ganz kurzen Blick zu euch auf die Straßen. Obacht geben auf der A99 Westumfahrung Richtung Lindau zwischen Ludwigsfeld und dem Tunnel Allach. Da gab es einen Unfall. Außerdem wird geblitzt. Dankeschön an den Barschard. Der hat einen gemeldet in Giesing in der Sachsenstraße 30er-Zone. Dann wird es auch teuer in Hohenbrunn in der Georg-Knorr, Berg am Leim-Kreiler und Hadern-Wald-Friedhofstraße. Staus oder Blitzer, wenn ihr noch was habt, macht's wie der Barschard. Gerne kurze WhatsApp schicken oder auch durchklingeln, weil das geht unter der 93 3 93 3.

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ein guter Wein oder ein guter Käse, ne, das muss erstmal ein bisschen atmen, dann muss er ein bisschen ruhen und dann entfaltet er seine ganze Kraft. Der aktuelle Track von Afrojack zusammen mit Sia und David Guetta gibt es jetzt hier für euch bei Energy. 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Vor 8 Jahren haben sie angefangen, an diesem Song zu arbeiten. Es gibt so ungefähr 40 verschiedene Versionen, bis endlich das hier rausgekommen ist, was wir endlich auch alle hören dürfen. Awake Tonight, jetzt bei Energy. Immer die besten neuen Hits. 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
1: An diesem Montagvormittag und wir machen hier gleich weiter mit einem Weltrekordhalter-DJ, nämlich Alok. Hier so in guten 10 Minuten. Jetzt Ray und ich bin's, Felina. Hallo, hallo.
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Und da habe ich einen DJ für euch, der wirklich einfach einen EDM-Weltrekord hält. Und es geht um Alok, jetzt für euch hier bei Energy. Immer die besten neuen Hits, brasilianischer DJ. Und der hat Silvester 25 an der Copacabana gespielt. Direkt am Meer haben mit ihm 2,5 Millionen Menschen ins neue Jahr gefeiert. Und damit hält er den Rekord als größte DJ-Show aller Zeiten. 2,5 Millionen Menschen. Wow. Hier ist er für euch. Dive into me bei Energy, immer die besten neuen Hits zusammen mit Khalid. We'll be right back.

0: Darf ich vorstellen, Schotti im Baumarkt Pöcking in Bayern. Er ist wohlgemerkt ein Roboter und er soll uns zeigen, wo Sachen liegen, damit die Mitarbeiter ein bisschen entlastet werden.
1: Ja, er hat aber auch, Münch, leider Gottes keinen bayerischen Dialekt, das gab's nicht.
0: Schotti.
1: Er hat aber einen österreichischen Dialekt.
0: Namaste!
1: Und jetzt bitte, deine beste Darbietung eines österreichischen Roboters.
0: Papa,

0: soll dir zeigen, wo der Hammer hängt. So ähnlich?
1: Ja, genau.
0: Geht einigermaßen in die Richtung.
1: Nicht mal so schlecht.
0: Ich muss dir ganz ehrlich sagen, ich bin eigentlich gegen Roboter im öffentlichen Dienst. Aber in dem Fall finde ich es ganz gut, weil immer, wenn ich im Baumarkt bin und frage einen Mitarbeiter, wo irgendwas ist, keine Ahnung, müssen Sie die Kollegen fragen.
1: Nicht meine Abteilung.
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17: Mit Ole Leipe. Unsere City macht beim Thema Olympia jetzt ernst. Die Stadt hat ihr neues Bewerbungskonzept vorgestellt, mit einigen Änderungen im Vergleich zu früheren Plänen. So könnten Fußballspiele auch in Städten wie Augsburg, Ingolstadt oder Nürnberg stattfinden. Die Teams würden trotzdem gemeinsam im Olympischen Dorf in München wohnen. Außerdem sind neue Sportarten wie Cricket oder Baseball im Gespräch. Der Fokus liegt diesmal stark auf Nachhaltigkeit. Möglichst viele Wettbewerbe sollen im bestehenden Olympiapark stattfinden. Trotzdem wären auch milliardenschwere Investitionen in Verkehr und Infrastruktur nötig.
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18: Im Studio Mia Hin. 10 Milliarden Euro für den Zivilschutz. Die Mega-Investition plant Innenminister Dobrindt, berichtet die Bild. Unter anderem sollen öffentliche Zufluchtsorte wie Bunker, Tunnel oder Tiefgaragen erfasst und in der Nina-Warn-App angezeigt werden. Auch Gebäude und Anlagen des THW sollen aufgerüstet werden. Die Diätenerhöhung für die Bundestagsabgeordneten kommt wohl nicht. Nach SPD, Linken und Grünen ist jetzt auch die Union skeptisch. Fraktionschef Spahn sagte dem Portal The Pioneer, er verstehe, dass viele Bürgerinnen und Bürger sagen, wenn sie verzichten müssten, dann sollten das auch die Abgeordneten tun. Deutschland wird seine Klimaziele bis 2030 wohl deutlich verfehlen. Auch für das kommende Jahrzehnt sieht es nicht gut aus. Das geht aus dem neuen Bericht des Expertenrats für Klimafragen hervor. Daran wird auch das kürzlich von Schwarz-Rot beschlossene Klimaschutzprogramm nichts ändern. Die Experten halten es für ungenügend. Bei der Eishockey-WM steht Deutschland nach der 0:2-Pleite gegen Lettland unter Druck. Um noch eine Chance aufs Viertelfinale zu haben, muss die DEB-Auswahl entweder heute gegen Gastgeber Schweiz gewinnen oder übermorgen gegen Titelverteidiger USA.
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19: Bisschen langsamer geht's aktuell auf dem Ring voran, sonst habt ihr freie Fahrt.

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1: Langsamer Fahren ist angesagt in Unterhaching im Oberweg der Reisgerzone, Lehel, Prinz Regenten, Hohenbrunn, Georg Knorr und Hadern, Waldfriedhofstraße hier in der Furzgerzone. Wenn ihr sagt, da fehlt noch was, wisst ihr Bescheid, gerne kurze WhatsApp schicken oder auch durchklingeln. 93 3 93 3 ist die Nummer für beides.
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1: Anfang der Woche, Montag, Wochenende ist vorbei. Ja, normalerweise ist es nicht so geil, aber das Wetter macht es ein bisschen

0: Ich habe es doch schon immer gewusst. Montag ist der beste Tag der Woche. Ja, da sagt ihr jetzt auch, nee, aber da geht doch mal alles los. Ich muss wieder arbeiten und so. Nee. Deswegen ist das hier der beste Tag der Woche.
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0: Und das hat heute Morgen schon wieder geklappt. Und zwar für Dennis zum Beispiel.
3: Geil, danke schön.
0: Sohnemann hat ein neues Hochbett bekommen und wir haben es bezahlt. 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Achtet Montag 8 Uhr auf euren Namen. Ruft innerhalb von 10 Minuten an und wir bezahlen für euch, was ihr euch gekauft habt, womit ihr euch wohlfühlt. 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An wen soll denn das bei euch gehen im Freundeskreis, ne?
3: Das bekommt eine Freundin von mir. Die hat jetzt vor kurzem, vor einmal Woche, ein Frühchen bekommen. Leider 2 Monate zu früh.
0: Oh.
3: Und ich glaube, da ist jetzt auch jede Hilfe angebracht für sie.
0: Oh, also erstmal natürlich auch ganz, ganz viel liebe Gedanken von uns und ganz viel Kraft und so. Toll, dass ihr euch darum kümmert. Wie übergebt ihr das dann?
3: Wir wollen ihr, wenn denn, so ein kleines Paket fertig machen und wollt ihr das dann als Finanzspritze quasi gesagt mit dazugeben. Und quasi gesagt, haben wir noch ein paar Klamotten für die Kleine schon da und das wäre dann halt quasi gesagt noch die Gutscheine, die wir on top mit draufpacken.
0: Oh, toll. Also das ist wirklich perfekt, dass ihr da so doll an andere denkt. 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
12: Diese Woche müssen wir uns nochmal auf einen bunten Wechsel einstellen. Hoffentlich die letzte Woche nach diesem Hin und Her jetzt die ganze Zeit. Heute haben wir tagsüber noch Sonne, Wolken im Mix bei 18 Grad. Ab abends zieht es dann aber zu und es kann krachen. Verregnet geht es auch die nächsten Tage erstmal weiter. Und dann ab Donnerstag steigen die Temperaturen wieder über 20 Grad. Es wird und bleibt dann schön sonnig.
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12: Dann schauen wir noch ganz kurz zu euch auf die Straßen, liebe Autofahrer.

0: bisschen mehr Zeit einplanen, müsste aktuell auf dem mittleren Ring, sonst kommt er gut voran. Dafür wird aber geblitzt und zwar in Hadern in der Waldfriedhof, Berg am Leim Keiler, Hohenbrunn, Georg Knorr und im Lehl in der Prinz-Regentenstraße in der 20er-Zone. Staus oder Blitzer. Wenn ihr noch was gesehen habt, wisst ihr Bescheid, gerne kurze WhatsApp schicken oder auch hier durchklingeln, weil das geht super easy unter der 93 3 93
1: 3. Macht euch bereit. Es geht wieder los.

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1: Können wir bitte einfach so tun, als wären die Flugzeuge am Nachthimmel Sternschnuppen? Weil wir könnten alle dringend gerade einen Wunsch gebrauchen, oder? Es ist die legendäre Hook einfach von B.O.B. zusammen mit Hayley Williams. Das ist ja übrigens die Sängerin von Paramore. Das hatte ich gar nicht auf dem Zettel. Also eigentlich von einer Rock-Alternative-Band. Und dann haben die hier so einen gemeinsamen Banger komplett genreübergreifend mal rausgehauen. Airplanes. Und den liebe ich ja einfach nur. Gönnen wir uns jetzt hier bei Energy.

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1: Na hallo, hallo ihr Hübschen, macht euch einen wunderschönen Montagmittag, wir haben es 12 Uhr und die 10 jetzt am Stück sind dazu auch noch gerade an und da habe ich hier gleich für euch Lieblingskombi, Doja zusammen mit Lady Gaga, einfach lieb ich so dolle. Und jetzt Kygo und Khalid, auch klasse Kombi mit ihrer aktuellen Single.
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1: Als wäre es nicht krass genug, dass Lady Gaga und Doechii zusammen einen Song haben, der dann auch noch der Titelsong von Der Teufel trägt Prada 2 ist. Also Lady Gaga und Doechii, ja, krasse Vorreiterinnen in ihren Genres. Wirklich unfassbar, was die so künstlerisch da abreißen. Nee, dieser Song wurde jetzt auch noch mitgeschrieben von Bruno Mars. Hören wir uns jetzt an, hier bei Energy. Immer die besten neuen Hits.

0: Ja, wenn ihr viel Matcha trinkt, dann soll das gegens Niesen helfen.
1: Ich muss mal was gestehen. Ich habe in meinem Leben noch nie einen Matcha-Latte oder irgendwie sowas getrunken.
0: Ich glaube, das schockiert niemanden von uns mit.
1: Ich mag dieses grüne Zeug einfach nicht. Ich finde, grün ist für mich immer irgendwie so eine Giftfarbe. Dementsprechend klingt kurios. Matcha muss ja irgendwie einen Grund haben. Ich sage, dass es Fakt ist.
0: Alles klar, ich löse auf. Matcha hilft gegen Niesen und das ist...
2: Fakt.
0: Ja, das zeigt eine neue Studie. Das unterdrückt wirklich Niesanfälle. Bestimmte Inhaltsstoffe da drinnen dämpfen nämlich den

0: Niesreflex im Nervensystem. Und das ist eigentlich ganz geil in der Allergiesaison.
1: Jetzt müsst ihr nur noch schmecken.
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12: Mit Ole Leipe. Unsere City muss sparen und jetzt ist auch klar wo. Die neue Mango-Koalition hat bestätigt, die Kita-Gebühren sollen steigen. Damit könnte der bisher weitgehend kostenfreie Kindergarten der Vergangenheit angehören. Das ist aber nicht alles. Im Raum stehen weitere Erhöhungen, etwa bei der Hundesteuer, Parkgebühren oder Eintrittspreisen städtischer Einrichtungen. Der Haushalt soll um bis zu 500 Millionen Euro jährlich entlastet werden.
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13: Im Studio Mia Hin. Der Expertenrat für Klimafragen kritisiert die Bundesregierung. Stand jetzt verfehlt Deutschland seine Klimaziele für 2030 deutlich. Im Moment läuft es vor allem in den Bereichen Verkehr und Gebäude schlecht, so die Experten. Auch für das kommende Jahrzehnt sieht es nicht wirklich besser aus. Wirtschaftsministerin Reiche macht Druck auf Finanzminister Klingbeil in Sachen Stromsteuersenkung. Sie sagte der Rheinischen Post, die müsse kommen, sobald im Haushalt Spielräume dafür da seien. Außerdem deutete sie an, dass der Tankrabatt über die Sommerferien hinaus verlängert werden könnte. Innenminister Dobrindt will massiv in den Zivilschutz investieren. Wie die Bild berichtet, plant er ein 10 Milliarden Euro Sonderprogramm. Unter anderem soll an 50 Standorten eine medizinische Bundestaskforce aufgebaut werden, um eine mögliche Großzahl an Verletzten vorbereitet zu sein. Nach dem Ausbruch einer seltenen Variante der Ebola-Krankheit im Kongo sieht die Bundesregierung keinen Anlass, Vorkehrungen zu treffen. Gesundheitsministerin Wagen sagte im Ersten, eine neue

0: Pandemie halte sie für nahezu ausgeschlossen. Die WHO hatte für die betroffenen Regionen den Gesundheitsnotstand ausgerufen.
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2: Hallo, liebe Autofahrer. Bissl Stop and Go haben wir aktuell auf dem mittleren Ring. Sonst kommt er gut durch.
3: Blitzer.
2: Der neueste steht in Hohenbrunn in der Georg-Knorr-Straße 50er Zone. Dann wird noch geblitzt in Unterhaching im Oberweg, Lehel, Prinzregenten und Hadern-Waldfriedhofstraße.

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0: Ja, heute nochmal ausnutzen, in der Sonne Kaffee trinken, Spaziergang machen, durch die City schlendern und vor allem viele Vitamin D tanken. 18 Grad haben wir heute, paar Wolken sind auch mit am Start. Tagsüber ist es aber noch schön, erst abends kann es dann regnen und gewittern. Das zieht sich dann auch so ein bisschen die nächsten Tage durch. Ihr braucht den Regenschirm und erst ab Donnerstag wird es wieder sonnig und warm, über 20 Grad.

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0: Ja, erstes Highlight ja schon durch. Das Tante Mia Tanzt Festival ist sehr viel Spaß gemacht. Mit alle Farben, Glockenbach, Unitas, David Prentice, alle die habt ihr gesehen in Vechta. Und es geht auch direkt weiter zu den nächsten Festivals. Also zum Beispiel haben wir hier Tickets für als nächstes den World Club Dome. Das wäre schon am 5. Juni. Geht das los? Oder das Francofolie in Luxemburg. Da sind wir am 12. Juni. Oder das Southside Festival. Das wäre am 19. Juni.

0: 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Zack, bumm, peng, Energy am Morgen hören und gewinnen. So easy läuft der Hase. Und hier geht's gleich weiter für euch mit den 10 Hits am Stück.
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13: Bissel die Bräune wieder auffrischen in der kurzen Pause, das ist mein A und O, Leute. Vitamin D tanken, so viel und so oft geht. Heute ist tagsüber nämlich noch schön Sonne-Wolken im Wechsel bei 18 Grad. Ab abends zieht's dann aber zu, es kann regnen und gewittern. Nass bleibt auch die nächsten Tage. Erst ab Donnerstag wird's dann wieder richtig schön, viel Sonne, über 20 Grad.
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13: Dann werfen wir einen ganz kurzen Blick zu euch auf die Straßen. Es geht ganz gut voran. Wir haben nur ein bisschen Stop-and-Go auf dem mittleren Ring. Dafür wird aber fleißig geblitzt. Und zwar aktuell in Unterhaching im Oberweg, im Lehel Prinz Regenten, Hohenbrunn Georg Knorr und Berg am Leim Keilerstraße in der 50er Zone. Wo müssen wir noch ober vom Gas? Lasst es mich und die anderen gerne wissen, kurz per WhatsApp oder auch hier durchklingeln. Beides geht unter der 93.3.
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hier für euch mit Norma Jean Martini. Die kennt ihr zum Beispiel von Produktion zusammen mit den Jungs von Offenbach. Und jetzt bei Energy immer die besten neuen Hits. Ihre ganz eigene Single. Und sie sagt, das Singen ist hier super, super wichtig. Es hat sie damals als Kiddie noch davon abgehalten, Scheiße zu bauen, um sie mal zu zitieren. Denn sie wusste, die Stimme, die darf nicht kaputt gehen. Das ist mein ganzes Kapital. Das ist das, was mir am meisten Spaß macht. Und hier ist sie für euch mit der aktuellen Single Encore bei Energy.

13 Uhr, Happy Mittagspause auf Montag. Schön, dass ihr da seid. Die 10 ins am Stück sind an. Ich bin Svelina und wir machen hier gleich weiter mit der aktuellen Single von Nico Santos. Die wird sehr optimistisch, heißt auch Optimist, in so guten 10 Minuten. Und jetzt Justus Jack Style und Jon.

mag kein Gemüse und Kalippo und Flutschfinger sind seine Lieblingseissorten. Das klingt irgendwie nach einem, ich sag mal, Grundschüler, aber ich meine auch manche Erwachsene können das so immer noch von sich behaupten. Zum Beispiel Nico Santos in einem Interview von 2023, vielleicht hat sich ein bisschen was dran getan. Was er aber auf jeden Fall liebt, ist die Musik und das macht er auch richtig gut. Da hat er einen sehr, sehr guten Geschmack auch, wenn er mich fragt. Optimist, jetzt für euch bei Energy immer die besten neuen Hits.

0: Darf ich vorstellen, Schotti im Baumarkt Pöcking in Bayern. Er ist wohlgemerkt ein Roboter und er soll uns zeigen, wo Sachen liegen, damit die Mitarbeiter ein bisschen entlastet werden.
1: Ja, er hat aber auch, Münch, leider Gottes keinen bayerischen Dialekt, das gab's nicht.
2: Schau.
1: Er hat aber einen österreichischen Dialekt.
2: Namaste!
1: Und jetzt bitte deine beste Darbietung eines österreichischen Roboters.
3: Papa, soll der zeigen, wo der Hammer hängt?
0: So ähnlich?
1: Ja, genau.
0: Geht einigermaßen
1: in
0: die Richtung.
1: Gar nicht mal so schlecht.
0: Ich musste ganz ehrlich sagen, ich bin eigentlich gegen Roboter im öffentlichen Dienst. Aber in dem Fall finde ich es ganz gut, weil immer, wenn ich im Baumarkt bin und frage einen Mitarbeiter, wo irgendwas ist, keine Ahnung, müssen Sie die Kollegen fragen.
1: Nicht meine Abteilung.
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14: Ab heute wird's auf der U3 und U6 erstmal deutlich nerviger. Die Bahnhöfe Poggi-Straße und Goetheplatz werden saniert und dafür teilweise gesperrt. Beide Stationen sind laut MVG inzwischen ziemlich in die Jahre gekommen. An der Poggi-Straße werden unter anderem Rolltreppen erneuert und der Bahnhof barrierefreier gemacht. Am Goetheplatz stehen Betonsanierung und neue Beleuchtung an. Die Einschränkungen ziehen sich ziemlich lange. Erstmal bis zur Wiesn, später dann nochmal Richtung Advent und auch nächstes Jahr wird weitergebaut. Währenddessen fahren Ersatzbusse.
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15: Im Studio Mia Hin. Deutschland wird seine Klimaziele bis 2030 wohl deutlich verfehlen. Auch für das kommende Jahrzehnt sieht es nicht gut aus. Das geht aus dem neuen Bericht des Expertenrats für Klimafragen hervor. Daran wird auch das kürzlich von Schwarz-Rot beschlossene Klimaschutzprogramm nichts ändern. Die Experten halten es für ungenügend. Die Diätenerhöhung für die Bundestagsabgeordneten kommt wohl nicht. Nach SPD, Linken und Grünen ist jetzt auch die Union skeptisch. Fraktionschef Spahn sagte dem Portal The Pioneer, er verstehe, dass viele Bürgerinnen und Bürger sagen, wenn sie verzichten müssten, dann sollten das auch die Abgeordneten tun. Nach der Tigerattacke bei Leipzig gibt es neue Details. Laut Bild hatte das fast 300 Kilo schwere Tier bei der Fütterung einen Pfleger angegriffen und war dann aus seinem Gehege ausgebrochen. Kurz darauf wurde der Tiger nahe einer Kleingartenanlage von der Polizei erschossen. Bei der Eishockey-WM muss Deutschland heute gegen Gastgeber und Vize-Weltmeister Schweiz ran. Nach bislang 2 Niederlagen steht Deutschland unter Druck. Übermorgen geht es gegen Titelverteidiger USA. Es droht das Vorrunden aus.

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2: Bisschen langsamer geht's aktuell auf dem Ring voran, sonst hat er freie Fahrt.
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2: Langsamer fahren ist angesagt in Unterhaching im Oberweg 3.

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2: Anfang der Woche, Montag, Wochenende ist vorbei. Ja, normalerweise ist es nicht so geil, aber das Wetter macht es ein bisschen besser. Sonnenwolken im Wechsel bei 18 Grad. Und gegen Abend zieht es dann zu, es kann regnen und gewittern. Nass geht es dann auch erstmal weiter, die nächsten Tage Regenschirm. Und ab Donnerstag dann wieder Sonnenbrille. Es wird wieder richtig schön sonnig, über 20 Grad.

0: Wann habt ihr zuletzt mal einen Baum umarmt? Ich sag euch, das macht eine Menge mit den Gefühlen, die ihr so in euch drin habt. Kann ich euch sagen. Ihr habt Energy, immer die besten neuen Hits mit Baumliebhaberin Felina und mit Jakob. Wie stehst du so zu Bäumen?
1: Ist okay, finde ich. Sind nett. Und mit meiner Spannweite, weil ich bin ja relativ groß, kann ich, glaube ich, sehr gut Bäume umarmen. Stimmt. Deswegen schade, dass ich nicht dabei war am Wochenende in Niedersachsen. So, und da ging es ja nicht nur darum, wie gut man einen Baum umarmen kann. Das war eine Disziplin.
0: Ja.
1: Es ging auch darum, wie schnell kann man mehrere Bäume hintereinander umarmen. Da gab es so einen richtigen Parcours.
0: Ja.
1: Und was macht man vielleicht noch für eine Performance so am Baum? Auch das waren Dinge, die passiert sind. Und gewonnen haben am Ende mehrere Leute. Die haben eine Holzmedaille bekommen und die bekommen jetzt eine Einladung.
0: Was?
1: Ja, natürlich. Bekommen eine Einladung zum Bäume-Umarm-Weltmeisterschaft in Finnland. Da werden sie dann quasi uns als Deutschland vertreten. Was man dieses Mal bei unserer Meisterschaft im Bäume-Umarmen nicht gemacht hat, war, wie lange kann man einen Baum umarmen? Weil sie haben gemeint, also sie wollen halt abends auch irgendwann noch nach Hause.
0: Ja, checke. Checke. Ja, ich finde es aber ganz toll. Ich finde nur ein bisschen merkwürdig, irgendwie so eine Holzmedaille zu bekommen fürs Bäume umarmen.
1: Ja.
0: Ist ein bisschen so, als würde man eine Pferdefleischlasagne für irgendwie ein Springturnier bekommen.
1: Oder?
0: Weißt du, was
1: oder?
0: Ich meine? Ich finde es irgendwie komisch.

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11: Diese Woche müssen wir uns nochmal auf einen bunten Wechsel einstellen. Hoffentlich die letzte Woche nach diesem Hin und Her jetzt die ganze Zeit. Heute haben wir tagsüber noch Sonne-Wolken im Mix bei 18 Grad. Ab abends zieht es dann aber zu und es kann krachen. Verregnet geht es auch die nächsten Tage erstmal weiter. Und dann ab Donnerstag steigen die Temperaturen wieder über 20 Grad. Es wird und bleibt dann schön sonnig.
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11: Dann schauen wir noch ganz kurz zu euch auf die Straßen. Liebe Autofahrer, ein bisschen mehr Zeit einplanen müsst ihr aktuell auf dem mittleren Ring, sonst kommt er gut voran. Dafür wird aber geblitzt, und zwar in Hadern in der Waldfriedhof, Berg am Leim-Keiler, Hohenbrunn, Georg-Knorr und im Lehl in der Prinz-Regentenstraße in der 20er-Zone. Staus oder Blitzer. Wenn ihr noch was gesehen habt, wisst ihr Bescheid. Gerne kurze WhatsApp schicken oder auch hier durchklingeln, weil das geht super easy unter der 93 3 93 3.
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Und dann fühlt ihr euch vielleicht ein bisschen so wie jetzt mit Jess Glynn, My Love. Viel Spaß hier bei Energy.

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1: Energy. 14 Uhr, ab mit uns rein in den Montagnachmittag, haben wir uns doch verdient. Dazu gleich die ganz neue Single von Alle Farben, gibt's hier in so guten 10 Minuten. Jetzt Mark Forster, ein Lied und ich bin's, Felina, Hallöchen.

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0: Letzte Woche das erste große Festival der Saison. Tante Mia Tanz, präsentiert von Energy, haben wir euch hingeschickt.
1: Danke, Energy!
0: Und wir machen ja auch weiter mit ganz vielen anderen Festivals. Zum Beispiel beim Tante Mia Tanz hat Alle Farben gespielt. Wo ihr den als nächstes sehen könnt, hört ihr hier gleich in so einer guten halben Stunde. Und hier ist er für euch mit der aktuellen Single Body Talk bei Energy. 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

0: Ja, wenn ihr viel Matcha trinkt, dann soll das gegens Niesen helfen.
1: Ich muss mal was gestehen. Ich habe in meinem Leben noch nie eine Matcha-Latte oder irgendwie sowas getrunken.
0: Ich glaube, das schockiert niemanden von uns
1: mit. Ich mag dieses grüne Zeug einfach nicht. Ich finde, grün ist für mich immer irgendwie so eine Giftfarbe. Dementsprechend klingt kurios. Matcha muss ja irgendwie einen Grund haben. Ich sage, dass es Fakt ist.

0: Alles klar, ich löse auf. Matcha hilft gegen Niesen und das ist...
1: Fakt.
0: Ja, das zeigt eine neue Studie. Das unterdrückt wirklich Niesanfälle. Bestimmte Inhaltsstoffe da drinnen dämpfen nämlich den Niesreflex im Nervensystem. Und das ist eigentlich ganz geil in der Allergiesaison.
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2: Mit Ole Leipe. Unsere City macht beim Thema Olympia jetzt ernst. Die Stadt hat ihr neues Bewerbungskonzept vorgestellt, mit einigen Änderungen im Vergleich zu früheren Plänen. So könnten Fußballspiele auch in Städten wie Augsburg, Ingolstadt oder Nürnberg stattfinden. Die Teams würden trotzdem gemeinsam im Olympischen Dorf in München wohnen. Außerdem sind neue Sportarten wie Cricket oder Baseball im Gespräch. Der Fokus liegt diesmal stark auf Nachhaltigkeit. Möglichst viele Wettbewerbe sollen im bestehenden Olympiapark stattfinden. Trotzdem wären auch milliardenschwere Investitionen in Verkehr und Infrastruktur nötig.
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0: Im Studio Gisa Weber. Deutschland wird seine Klimaziele bis 2030 wohl deutlich verfehlen. Auch für das kommende Jahrzehnt sieht es nicht gut aus. Das geht aus dem neuen Bericht des Expertenrats für Klimafragen hervor. Daran wird auch das kürzlich von Schwarz-Rot beschlossene Klimaschutzprogramm nichts ändern. Die Experten halten es für ungenügend. Innenminister Dobrindt will massiv in den Zivilschutz investieren. Wie die Bild berichtet, plant er ein 10 Milliarden Euro Sonderprogramm. Unter anderem soll an 50 Standorten eine medizinische Bundestaskforce aufgebaut werden, um auf eine Großzahl an Verletzten vorbereitet zu sein. Rheinland-Pfalz hat einen neuen Ministerpräsidenten. Der CDU-Politiker Gordon Schnieder ist im ersten Wahlgang gewählt worden. Der 50-Jährige bekam 63 Stimmen und damit 8 weniger, als seine schwarz-rote Koalition eigentlich hat. Bei der Eishockey-WM muss Deutschland heute gegen Gastgeber und Vizeweltmeister Schweiz ran. Nach 2 Niederlagen steht Deutschland unter Druck. Übermorgen geht es gegen Titelverteidiger USA. Es droht das Vorrunden aus.
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14: Hallo, liebe Autofahrer. Bissl Stop and Go haben wir aktuell auf dem mittleren Ring. Sonst kommt er gut durch.
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14: Der neueste steht in Hohenbrunn in der Georg-Knorr-Straße 50er Zone. Dann wird noch geblitzt in Unterhaching im Oberweg, Lehel, Prinzregenten und Hadern-Waldfriedhofstraße. Wenn ihr noch was gesehen habt, was Verdächtiges, wisst ihr Bescheid, gerne kurze WhatsApp schicken oder auch durch.

0: klingeln, weil das geht super easy unter der 93 3 93
1: 3. 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
0: Ja, heute nochmal ausnutzen, in der Sonne Kaffee trinken, Spaziergang machen, durch die City schlendern und vor allem viele Vitamin D tanken. 18 Grad haben wir heute, paar Wolken sind auch mit am Start. Tagsüber ist es aber noch schön, erst abends kann es dann regnen und gewittern. Das zieht sich dann auch so ein bisschen die nächsten Tage durch. Ihr braucht den Regenschirm und erst ab Donnerstag wird es wieder sonnig und warm über 10.

0: Das war doch ein richtig geiler Start rein in das hier.
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10: Bisschen die Bräune wieder auffrischen in der kurzen Pause, das ist mein A und O, Leute. Vitamin D tanken, so viel und so oft geht. Heute ist tagsüber nämlich noch schön Sonne, Wolken im Wechsel bei 18 Grad. Ab abends zieht es dann aber zu, es kann regnen und gewittern. Nass bleibt auch die nächsten Tage. Erst ab Donnerstag wird es dann wieder richtig schön, viel Sonne, über 20 Grad.
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10: Dann werfen wir einen ganz kurzen Blick zu euch auf die Straßen. Es geht ganz gut voran. Wir haben nur ein bisschen Stop-and-Go auf dem mittleren Ring. Dafür wird aber fleißig geblitzt. Und zwar aktuell in Unterhaching im Oberweg, im Lehel Prinz Regenten, Hohenbrunn, Georg Knorr und Berg am Laim, Kreilerstraße in der 50er-Zone. Wo müssen wir noch ober vom Gas? Lasst es mich und die anderen gerne wissen, kurz per WhatsApp oder auch hier durchklingeln. Beides geht unter der 93.3, 93.3.
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der richtige Vibe, um hier reinzustarten in Richtung Montagnachmittag. Schön, dass ihr da seid. Ich bin's, Felina. Hallöchen. Und hier bei Energy haben wir natürlich immer die besten neuen Hits. Und ich liebe diesen Song. Das gibt mir so Sommergefühle. Neuer Hit von Palm Monkey zusammen mit Rusty und The Palm Tree Boy. Aguasi haben wir uns jetzt dann hier bei Energy. 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

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And you're listening to Gleich für euren Nachmittag, Fastboy mit Beautiful Life. Aber jetzt erstmal Taylor Swift, Opelite.

Servus München. Meine Schwester Hecki und ich sind allerbeste Freundinnen. Und genauso geht's auch den beiden Brüdern von Fastboy. Und die sind übrigens auch bei uns im Strom. Und zwar am 8. Oktober in München. Die hört ihr jetzt mit Beautiful Life bei Energy. 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
1: Es gibt eine Haltestelle in Deutschland, die mega dumm heißt. Ja. Fakt oder Fake?
2: Boah, zu 1000%. Also es gibt ja wirklich auch alles. Es gibt ja auch Dörfer, die heißen, weiß der Geier nicht wie. Also wo ich mir denke, wild, dass das erlaubt ist, so als Haltestelle, als Dorfname, als Stadtname.
1: Ich finde das auch total irre. Stell dir mal vor, der Busfahrer muss dann immer die Haltestellen durchsagen. Nächster Halt, mega dumm.
2: Ja. Aber, und wenn du es so betonst, dann klingt das gar nicht mal so blöd.
1: Mega
2: weißt du?
1: Dumm.
2: Also auf jeden Fall. Fakt.
1: Okay. Ich behaupte, es gibt in Deutschland eine Haltestelle, die heißt mega dumm und das ist Fake.
2: Ach, komm.
1: Die gibt es leider nicht, aber es gibt andere kuriose Haltestellen, wie zum Beispiel Pissen, Oberhässlich oder faule Butter.
2: Oberhässlich gibt's aber mega dumm nicht, das ist ja wild.
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0: Jetzt eine kurze Pause, dann ein News-Update und im Anschluss super viel Musik.
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12: Mit Ole Leipe. Unsere City muss sparen und jetzt ist auch klar wo. Die neue Mango-Koalition hat bestätigt, die Kita-Gebühren sollen steigen. Damit könnte der bisher weitgehend kostenfreie Kindergarten der Vergangenheit angehören. Das ist aber nicht alles. Im Raum stehen weitere Erhöhungen, etwa bei der Hundesteuer, Parkgebühren oder Eintrittspreisen städtischer Einrichtungen. Der Haushalt soll um bis zu 500 Millionen Euro jährlich entlastet werden.
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13: Mit Lisa Weber, guten Tag. Der Expertenrat für Klimafragen kritisiert die Bundesregierung. Stand jetzt verfehlt Deutschland seine Klimaziele für 2030 deutlich. Im Moment läuft es vor allem in den Bereichen Verkehr und Gebäude schlecht, so die Experten. Auch für das kommende Jahrzehnt sieht es nicht wirklich besser aus. 10 Milliarden Euro für den Zivilschutz. Die Mega-Investition plant Innenminister Dobrindt. Unter anderem sollen öffentliche Zufluchtsorte wie Bunker, Tunnel oder Tiefgaragen erfasst und in der Nina-Warn-App angezeigt werden. Die Bundesregierung will das entsprechende Gesetz am Mittwoch beschließen. Die Diätenerhöhung für die Bundestagsabgeordneten kommt wohl nicht. Nach SPD, Linken und Grünen ist jetzt auch die Union skeptisch. Fraktionschef Spahn sagte dem Portal The Pioneer, er verstehe, dass viele Bürgerinnen und Bürger sagen, wenn sie verzichten müssten, dann sollten das auch die Abgeordneten. Bei der Eishockey-WM steht Deutschland nach der 0:2-Pleite gegen Lettland unter Druck. Um noch eine Chance aufs Viertelfinale zu haben, muss die DEB-Auswahl entweder heute gegen Gastgeber und Vizeweltmeister Schweiz gewinnen oder übermorgen gegen Titelverteidiger USA. Ansonsten droht das Feuer auf.
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0: Servus München, ein Blick auf den Ring, wie immer super viel los. Stop and go.
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0: Lena und Michi, danke schön fürs Anrufen. Perlach im Gefilde 30er-Zone wird geblitzt. Außerdem auf der Impler, Ballern und Sachsenstraße. Danke Maxi, seht ihr was? Ruft einfach durch 089 393 393.
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0: Perfektes Wetter, oder? Nicht zu warm, nicht zu kalt. Aktuell 18.

10 Grad. Heute Abend kann es dann nochmal nass werden. Morgen grau in grau bei 17 Grad. Aber ich sag jetzt schon, Leute, freut euch aufs Wochenende. Könnt ihr jetzt schon sagen, yippie, yay, yay. Das Wetter wird granatenmäßig. Nur Sonnenschein bei 24 bis 27 Grad. Und jetzt habe ich für euch Olivia Dean. 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

0: Nice, dass ihr mit dabei seid. Ihr seid bei Energy mit den besten an Hits.
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1: So, ihr Lieben, wir schauen direkt auf die A99 Westumfahrung Richtung Linder zwischen Herberg und Dreieckfeld-Moching. Hier liegen Reifenteile auf der Fahrbahn. Bitte Obacht geben. A99 Ostumfahrung Richtung Nürnberg zwischen Kirchheim bei München und Aschheim-Ismaning. Hier Stop and Go. Insgesamt ist der Ring wie immer zu. Wir kennen's alle.
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1: Dankeschön fürs Anrufen. Paula auf der Hansastraße wird geblitzt. Albert-Rosshaupter Straße, Kreiler Straße und im Gefilde 30er-Zone. Kommt irgendwas dazu? Traut euch einfach, Leute. Ruft durch 089-393-393.
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1: Heute wäre so ein perfektes Wiesenwetter, oder? 18 Grad, Sonnenschein, einfach nur herrlich. Morgen gleiches Wetter, da aber ein bisschen Regen, das Ganze bei 18 Grad. Am Mittwoch auch nochmal grau in grau. Und ab Donnerstag könnt ihr euch jetzt schon freuen, da wird es viel, viel besser.
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0: Also mittendrin in den 10 Hits am Stück. Hier ist eure Sunny.
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0: Tyler und Sarah Larsen habe ich gleich für euch mit She Did It Again. Aber jetzt erstmal Ray, hier ist Where Is My Husband?

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Hier ist Sarah Larsen und Tyler mit She Did It Again bei Energy.

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2: Ab heute wird's auf der U3 und U6 erstmal deutlich nerviger. Die Bahnhöfe Poltschistraße und Goetheplatz werden saniert und dafür teilweise gesperrt. Beide Stationen sind laut MVG inzwischen ziemlich in die Jahre gekommen. An der Poltschistraße werden unter anderem Rolltreppen erneuert und der Bahnhof barrierefreier gemacht. Am Goetheplatz stehen Betonsanierung und neue Beleuchtung an. Die Einschränkungen ziehen sich ziemlich lange. Erstmal bis zur Wiesn, später dann nochmal Richtung Advent und auch nächstes Jahr wird weiter gebaut. Währenddessen fahren Ersatzbusse.
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3: Mit Gisa Weber, guten Tag. Innenminister Dobrindt will massiv in den Zivilschutz investieren. Dabei soll ein 10 Milliarden Euro Sonderprogramm aufgelegt werden. Das Geld soll etwa in Ausrüstung, Personal und Technik des THW fließen. Das entsprechende Gesetz will die Bundesregierung übermorgen beschließen. Deutschland wird seine Klimaziele bis 2030 wohl deutlich verfehlen. Auch für das kommende Jahrzehnt sieht es nicht gut aus. Das geht aus dem neuen Bericht des Expertenrats für Klimafragen hervor. Daran wird auch das kürzlich von Schwarz-Rot beschlossene Klimaschutzprogramm nichts ändern. Die Experten halten es für ungenügend. Wirtschaftsministerin Reiche macht Druck auf Finanzminister Klingbeil in Sachen Stromsteuersenkung. Sie sagte der Rheinischen Post, die müsse kommen, sobald im Haushalt Spielräume dafür da seien. Außerdem hat sie angedeutet, dass der Tankrabatt über die Sommerferien hinaus verlängert werden könnte. Zum ersten Mal seit Jahren sind in Deutschland wieder weniger Fleischersatzprodukte hergestellt worden. Im vergangenen Jahr wurden laut Statistischem Bundesamt knapp 125.000 Tonnen an beispielsweise Tofu-Wurst oder Veggie-Burgern produziert. Das sind 1,2% weniger als im Jahr davor.
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4: Servus ihr Lieben, ein Blick auf die A99 Westumfahrung Richtung Lindau zwischen Neuherberg und Dreieckfeld-Morring. Hier liegen Reifenteile auf der Fahrbahn. Bitte Obacht geben. Außerdem Reifenteile auf der Fahrbahn auf der A99 Ostumfahrung Richtung Nürnberg zwischen Kirchheim und Aschheim-Ismaning. A99 Westumfahrung Richtung Lindau zwischen Fröttmanning-Nord und Dreieckfeld-Morring. Hier staut es sich total und der Ring ist wie immer zu. Wir kennen's alle.
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4: Ja, Maiki, servus. Dankeschön fürs Melden. Münchner Straße, Feldkirchen, hier wird geblitzt auf der Schwanthaler Höhe Hansastraße und in Sendling Albert-Rosshaupter Straße. Da steht er ständig. Seht ihr was? Ruft einfach durch 089 93 3 93
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4: Jetzt hatte ich mich schon so sehr drauf gefreut auf die Blade Night, aber die wurde abgesagt aufgrund von drohendem Regen. Und jetzt schaut mal raus, da sind schon dunkle Wolken unterwegs. Später wird's nass, aktuell 17 Grad, morgen 18 Grad. Da kann's auch so ein bisschen tröpfeln, genauso dann am Mittwoch und ab Donnerstag wird's viel schöner. Und jetzt habe ich für euch Jennifer Lopez. Hier ist Save Me Tonight bei Energy, immer die besten und Hits. So schön, dass ihr mit dabei seid hier.

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8: So, ihr Lieben, wir schauen auf die A99 Westumfahrung Richtung Lindau zwischen Neuherberg und Dreikfeld-Moching. Hier sind Reifenteile auf der Fahrbahn. Dann bitte Obacht geben. A99 Westumfahrung Richtung Lindau zwischen Freudmanning-Nord und Dreikfeld-Moching. Hier staut es sich total. Auf der Startstraße Grünwald Richtung Höllriegelskreuth ist die Grünwalder Brücke in beiden Richtungen gesperrt und Stop and Go wie immer auf dem Ring.
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8: Lisa, danke schön fürs Melden. Münchner Straße, Feldkirchen, hier wird geblitzt. Außerdem auf der Kreiler, Albert-Rosshaupter und Hansastraße. Seht ihr was? Ich bin hier, ruft einfach durch. 089-93-3-93-3.
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8: Dunkle Wolken über Schwabing. Ich glaube, es regnet gleich. Ja, Leute, es ist gar nicht schön draußen. Morgen dann grau in grau. Das Ganze dann bei 18 Grad. Da tröpfelt's genauso am Mittwoch. Aber ab Donnerstag und Freitag wird's richtig schön und sonnig.
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Liebeskummer tut weh, aber Liebeskummer durchleben ist auch gut. Nämlich, man lernt dadurch, mit Verlust umzugehen. Boah, mag ich gar nicht. Hier ist Paula Stella. Sie singt darüber. Hier ist Lovesick bei Energy. Immer die besten und Hits. Servus.

0: Wir sind mittendrin in den 10 Hits am Stück.
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0: Gleich für euch Alok und Khalid mit Dive Into Me, aber jetzt erstmal Vertigo. Hier ist Tiffany Aris.

Alok ist ganz schön unterwegs. Mal ist auf dem Coachella, auf dem Lollapalooza oder auch Tomorrowland. Auf jeden Fall auf den krassesten Festivals ever. Und hier ist er zusammen mit Khalid. Hier ist Dive Into Me bei Energy. 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Nochmal ein bisschen fleißig sein und dann ist Feierabend.

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4: Mit Ole Leipe. Unsere City macht beim Thema Olympia jetzt ernst. Die Stadt hat ihr neues Bewerbungskonzept vorgestellt, mit einigen Änderungen im Vergleich zu früheren Plänen. So könnten Fußballspieler auch in Städten wie Augsburg, Ingolstadt oder Nürnberg stattfinden. Die Teams würden trotzdem gemeinsam im Olympischen Dorf in München wohnen. Außerdem sind neue Sportarten wie Cricket oder Baseball im Gespräch. Der Fokus liegt diesmal stark auf Nachhaltigkeit. Möglichst viele Wettbewerbe sollen im bestehenden Olympiapark stattfinden. Trotzdem wären auch milliardenschwere Investitionen in Verkehr und Infrastruktur nötig.
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5: Mit Gisa Weber, guten Abend. 10 Milliarden Euro für den Zivilschutz. Die Mega-Investition plant Innenminister Dobrindt. Unter anderem sollen öffentliche Zufluchtsorte wie Bunker, Tunnel oder Tiefgaragen erfasst und in der Nina-Warn-App angezeigt werden. Die Bundesregierung will das entsprechende Gesetz am Mittwoch beschließen. Deutschland wird seine Klimaziele bis 2030 wohl deutlich verfehlen. Auch für das kommende Jahrzehnt sieht es nicht gut aus. Das geht aus dem neuen Bericht des Expertenrats für Klimafragen hervor. Daran wird auch das kürzlich von Schwarz-Rot beschlossene Klimaschutzprogramm nichts ändern. Die Experten halten es für ungenügend. Die Diätenerhöhung für die Bundestagsabgeordneten kommt wohl nicht. Nach SPD, Linken und Grünen ist jetzt auch die Union skeptisch. Fraktionschef Spahn sagte dem Portal The Pioneer, er verstehe, dass viele Bürgerinnen und Bürger sagen, wenn sie verzichten müssten, dann sollten das auch die Abgeordneten. Bei der Eishockey-WM muss Deutschland heute gegen Gastgeber und Vizeweltmeister Schweiz ran. Nach 2 Niederlagen steht Deutschland unter Druck. Übermorgen geht es gegen Titelverteidiger USA. Es droht das Vorrunden aus.
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6: Vorsicht auf der A8 München Richtung Stuttgart zwischen Sulzemoos und Odelshausen. Hier liegen Gegenstände auf der Fahrbahn rum. Obacht geben A9 Nürnberg Richtung München zwischen Rastplatz Baraweier und Langenbruck. Auch hier Gegenstände auf der Fahrbahn. A92 Deggendorf Richtung München zwischen Unterschleißheim und Dreikfeldmoching 4 Kilometer Stau. Ein defekter LKW auf der A99 Westumfahrung Richtung Lindau zwischen Neuherberg und Dreikfeldmoching 4 Kilometer Stau. Auf der Startstraße Grünwald Richtung Höllriegelskreuz. Hier ist die Grünwalder Brücke in beiden Richtungen gesperrt. Dann ein kurzer Blick auf den Ring, da ist wieder ganz viel los. Im Petöltunnel ganz großer Stau aufgrund eines Unfalls und zwischen Richard-Strauss-Tunnel und Biedersteiner-Tunnel. Auch hier hat's gekracht.
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6: Nena, danke schön fürs Anrufen. Schwanthaler Höhe, Hansastraße wird geblitzt. Feldkirchen, Münchner Straße und Albert-Ross-Haupter Straße in Sendling. Danke, Paula. Kommt irgendwas dazu? Ruft einfach durch. Hallo, ich bin hier. 089-393-393.
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6: Sowas Blödes, Leute. Die Blade Night wurde abgesagt. Ich habe mich schon so gefreut. Aber später soll es noch nass werden. Aktuell 16 Grad, morgen 18 Grad auch da. Tröpfelt es immer wieder, auch am Mittwoch. Aber ab Donnerstag, Freitag, Samstag, Sonntag kehrt endlich der Sommer ein. Ja, muss ich wirklich sagen, es wird richtig schön am Samstag und Sonntag. 24 bis 28 Grad. Und jetzt habe ich für euch Mark Forster, ein Lied bei Energy. 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Yes.

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3: Verkehr. Sehr viel los auf dem Ring wie immer. Stop and go.
4: Blitzer.
3: Toni, ja servus, dankeschön fürs Anrufen. Kreilerstraße, Trudering wird geblitzt, in Sendling, Albert-Rosshaupter-Straße und Hansastraße, Schwanthaler Höhe. Danke, Lorenz. Seht ihr was? Ruft durch 089 93 3 93
4: 3. 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
3: Es ist Montag und wisst ihr, auf was ich Bock habe? Einfach nur auf die Couch. Heute Abend so ein richtiger Chillerabend. Es ist ungemütlich draußen, morgen 18 Grad mit viel Regen. Und am Mittwoch bleibt es auch nochmal nass, am Donnerstag und Freitag richtig sonnig. Und es wird wärmer, endlich.
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Und jetzt für euch ein Song, der voll unter die Haut geht. Hier ist Lord mit The Royals.

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0: Gleich für euren Feierabend Lady Gaga und Doechii mit Runway. Aber jetzt erstmal Kygo, hier ist Save My Love.

Also das finde ich echt mal lustig. Lady Gaga und Doja haben beim Aufnehmen von diesem Song so getan, als würden sie wirklich über einen Pariser Modesteg laufen. Hier ist Runway. 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Gute Heimfahrt, hier ist eure Sunny.

0: 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Hallo.
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3: Mit Ole Leipe. Unsere City muss sparen und jetzt ist auch klar wo. Die neue Mango-Koalition hat bestätigt, die Kita-Gebühren sollen steigen. Damit könnte der bisher weitgehend kostenfreie Kindergarten der Vergangenheit angehören. Das ist aber nicht alles. Im Raum stehen weitere Erhöhungen, etwa bei der Hundesteuer, Parkgebühren oder Eintrittspreisen städtischer Einrichtungen. Der Haushalt soll um bis zu 500 Millionen Euro jährlich entlastet werden.
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4: Mit Gisa Weber, guten Abend. 10 Milliarden Euro für den Zivilschutz. Die Mega-Investition plant Innenminister Dobrindt. Unter anderem sollen öffentliche Zufluchtsorte wie Bunker, Tunnel oder Tiefgaragen erfasst und in der Nina-Warn-App angezeigt werden. Die Bundesregierung will das entsprechende Gesetz am Mittwoch beschließen. Deutschland wird seine Klimaziele bis 2030 wohl deutlich verfehlen. Auch für das kommende Jahrzehnt sieht es nicht gut aus. Das geht aus dem neuen Bericht des Expertenrats für Klimafragen hervor. Daran wird auch das kürzlich von Schwarz-Rot beschlossene Klimaschutzprogramm nichts ändern. Die Experten halten es für ungenügend. Die Diätenerhöhung für die Bundestagsabgeordneten kommt wohl nicht. Nach SPD, Linken und Grünen ist jetzt auch die Union skeptisch. Fraktionschef Spahn sagte dem Portal The Pioneer, er verstehe, dass viele Bürgerinnen und Bürger sagen, wenn sie verzichten müssten, dann sollten das auch die Abgeordneten. Bei der Eishockey-WM muss Deutschland heute gegen Gastgeber und Vizeweltmeister Schweiz ran. Nach 2 Niederlagen steht Deutschland unter Druck. Übermorgen geht es gegen Titelverteidiger USA. Es droht das Vorrunden aus.
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5: Leute, habt auf dem Schirm, von heute an sanieren die SWM die beiden U-Bahnhöfe Potschi-Straße und Goetheplatz. Das bedeutet, dass die Fahrgäste der U-Bahn-Linie U3, U6 monatelang Einschränkungen mit verlängerten Fahrzeiten haben. Und natürlich Pendelbusse sind eingerichtet.
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5: Geblitzt wird, Leute. Münchner Straße, Feldkirchen, Schwanthaler Höhe, Hansastraße, Albert-Roßhaupter Straße in Sendling und Trudering-Kreiler Straße. Danke, Leni. Kommt irgendwas dazu, dann ruft durch 089-93-3-93-3.
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5: Der Couchy-Wetter ist heute, Leute. Morgen 18 Grad, grau in grau verregnet. Und am Mittwoch wird es auch nochmal grau, am Donnerstag dafür sonnig. Jetzt für euch Harry Styles, American Girls bei Energy, immer die besten und Hits.

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0: Verkehr. Super viel los auf den Straßen, vor allem auf dem Ring Stop and Go. Dann Leute, habt auf dem Schirm bei den U-Bahnhöfen Potschi-Straße und Goetheplatz, da sind ganz große Sanierungsarbeiten, sprich bei der U3, U6. Da kommt es zu großen Einschränkungen, es gibt aber Pendelbusse.
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0: Geblitzt wird im Gefilde Perlach, Dreiskerzone, in Trudering, Kreilerstraße und Feldkirchen, Münchner Straße. Danke, Lorenz. Seht ihr was? Macht's wie Lorenz, klingelt einfach durch. 089 93 3 93
1: 3. 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
0: Da hat einem doch wieder Petrus einen Strich durch die Rechnung gemacht, oder Leute? Was ist denn draußen los? Ich habe mich so gefreut heute auf die Blade Night. Die fällt natürlich ins Wasser. Morgen 18 Grad, auch da tröpfelt es. Und am Mittwoch auch nochmal verregnet bei 17 Grad.
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0: Sarah Larsen und Tyler heute gleich mit She Did It Again. Aber jetzt erstmal Clock Clock, Out of the Dark.

Die beiden Girls standen zusammen im Studio und es hat sofort Zoom gemacht. Sie haben sich megamäßig verstanden. Tyler und Sarah Larson. Rausgekommen ist diese Nummer. Hier ist She Did It Again bei Energy. 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Hier ist

0: Einen chilligen Feierabend wünsche ich euch. Ihr seid bei Energy, so schön, dass ihr mit dabei seid. Hier ist eure Sunny.
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6: Ab heute wird's auf der U3 und U6 erstmal deutlich nerviger. Die Bahnhöfe Poltschistraße und Goetheplatz werden saniert und dafür teilweise gesperrt. Beide Stationen sind laut MVG inzwischen ziemlich in die Jahre gekommen. An der Poltschistraße werden unter anderem Rolltreppen erneuert und der Bahnhof barrierefreier gemacht. Am Goetheplatz stehen Betonsanierung und neue Beleuchtung an. Die Einschränkungen ziehen sich ziemlich lange, erstmal bis zur

0: Season, später dann nochmal Richtung Advent und auch nächstes Jahr wird weiter gebaut. Währenddessen fahren Ersatzbusse.
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2: Mit Gisa Weber, guten Abend. Im Umweltministerium klingt man beim Thema Klimaschutz deutlich entspannter als beim zuständigen Expertenrat. In Berlin spricht man nur von einer überschaubaren Lücke. Das Ministerium setzt dabei auf neue Energiegesetze, die noch geplant sind. Laut Experten wird Deutschland seine Klimaziele bis 2030 deutlich verfehlen. Innenminister Dobrindt will massiv in den Zivilschutz investieren. Dabei soll ein 10 Milliarden Euro Sonderprogramm aufgelegt werden. Das Geld soll etwa in Ausrüstung, Personal und Technik des THW fließen. Das entsprechende Gesetz will die Bundesregierung übermorgen beschließen. Die Diskussion um ein Social-Media-Verbot für Kinder in Deutschland hält an. Laut einer aktuellen Umfrage sind 2/3 dafür. Viele zweifeln aber, dass das umgesetzt werden kann. Auch Forscher sind skeptisch. Sie wollen etwa strengere Regeln für Plattformen. In Australien gilt schon ein Social-Media-Verbot für unter 16-Jährige. Bei der Eishockey-WM steht Deutschland nach der 0:2-Pleite gegen Lettland unter Druck. Um noch eine Chance aufs Viertelfinale zu haben, muss die DEB-Auswahl entweder heute gegen Gastgeber und Vizeweltmeister Schweiz gewinnen oder übermorgen gegen Titelverteidiger USA. Ansonsten droht das Frühjahr aus.
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4: Der Ring ist mal wieder zu Stop and Go. Dann, Leute, habt auf dem Schirm. Von heute an sanieren die SWM die beiden U-Bahnhöfe Potschi-Straße und Goetheplatz, also U3, U6. Da kommt es zu großen Einschränkungen und Pendelbussen.
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4: Geblitzt wird Greilerstraße, Albert-Rosshaupter, Hansa- und Münchner Straße. Danke, Laura. Kommt irgendwas dazu? Ruf durch 089-93-3-93-3.
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4: Heute Abend mache ich Spargel, Leute. Habe ich einfach Bock drauf. Ja, so richtiges Kochwetter ist heute. Morgen 18 Grad, grau in grau mit Regen. So auch am Mittwoch, aber ab Donnerstag wird's dann schön. Jetzt für euch Alex Warren, Fever Dream bei Energy. 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
0: Es gibt Songs, da denkt man sich, boah, ich werde gleich zurückgebeamt in die Vergangenheit. Da sind einfach Songs, die voll unter die Haut gehen, wo man sich denkt, krass, das habe ich auf meinen ersten Partys gehört.

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0: Sehr viel los auf dem Ring, wie immer. Stop and go.
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0: Toni, ja servus, dankeschön fürs Anrufen. Kreilerstraße, Trudering wird geblitzt, in Sendling, Albert-Rosshaupter Straße und Hansastraße, Schwanthaler Höhe. Danke, Lorenz. Seht ihr was? Ruft durch 089 93 3 93
1: 3. 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
0: Es ist Montag und wisst ihr, auf was ich Bock habe? Einfach nur auf die Couch. Heute Abend so ein richtiger Chillerabend. Es ist ungemütlich draußen, morgen 18 Grad mit viel Regen. Und am Mittwoch bleibt es auch nochmal nass, am Donnerstag und Freitag richtig sonnig. Und es wird wärmer, endlich.
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Montagabend, 20 Uhr, heute mit mir Armani. Und jetzt fehlt eigentlich nur noch gute Musik und dann können wir gut in den Feierabend gehen. In ungefähr 15 Minuten alle Farben mit Body Talk. Jetzt erstmal Mark Forster und ein Lied.

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0: gut seid ihr im Bäume umarmen. Energies Abend, immer die besten neuen Hits. Wirklich, geht mal tief in euch und beantwortet euch diese Frage. Ist eine der wichtigeren Fragen, die ich euch heute stelle. Ja, denn vielleicht steckt in euch eine oder ein Weltmeister. Wenn ihr jetzt denkt, hä, es gibt eine Weltmeisterschaft im Bäume umarmen? Ja, obviously, die gibt es. Dieses Wochenende in Niedersachsen fand sie statt, die erste deutsche Meisterschaft im Bäume umarmen. Da hat man geschaut, wer kann so einen Baum am besten umarmen. Richtig umarmen und auch schnell umarmen. Nicole Lödige von der Orga hat verraten, nur das Bäume am längsten umarmen, hat man gestrichen. Und die Begründung, die fand ich hilarious.
1: Letztes Jahr bei der Weltmeisterschaft hat jemand anderthalb Tage an einem Baum gehangen. Und da haben wir gesagt, nee, wir würden ganz gern abends nach Hause kommen.
0: Wie geil. Ah, für die Gewinner hat es dann übrigens auch eine Medaille aus Holz gegeben. Und jetzt geht's für die zur WM nach Finnland. Und mein Aufruf jetzt an euch, Leute, an Deutschland. Geht raus vor die Tür, sucht euch den nächsten Baum, gebt ihm eine richtige Packung Liebe, gebt ihm eine Umarmung, guckt, wie euer Talent so aussieht und dann sehen wir uns vielleicht nächstes Jahr bei den deutschen Meisterschaften. Ich werde dabei sein. Wir sehen uns dort.

Der Berliner DJ und Energy Star Franz Zimmer, alias Alle Farben, ist auf Instagram ja fast genauso bekannt für seine Kochkünste wie für seine Musik. In einem Reel letztens hat er sich mit René Miller über das perfekte Pasta-Rezept unterhalten. Gekocht wurde dann aber auch vor allem an den Turntables und hinterm Mikrofon. Wir hören rein in ihren Track. Hier ist Body Talk, Energies an, immer die besten neuen Hits.

0: Energy ist Abend, immer die besten neuen Hits. Montagabend, gleich geht's weiter mit geiler Musik in 10 Minuten ungefähr. BTS mit Swim, jetzt erstmal Kamrad und Hug Yourself.
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0: uns wird Montag zum besten Tag der Woche. Hier ist der Grund dafür.
1: Geil, danke schön.
2: Du hast es geschafft. Wir zahlen dir das Hochbett für den Sohn. Du hast jetzt ein bisschen mehr Geld in der Tasche. Was machst du damit?
1: Erstmal kann ich morgen ganz entspannt meinen Geburtstag damit feiern. Und dann fahre ich mit der Frau aufs Festival ab morgen Abend.
0: Ja, ja. Dennis, 31 Jahre alt, hat 385 Euro für das Hochbett seines Sohnes ausgegeben und heute zurückbekommen.
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0: Wir übernehmen nämlich seine Rechnung. 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

0: Energies an, immer die besten neuen Hits. Montagabend, jetzt fehlt nur noch gute Musik und dann können wir ganz entspannt Feierabend machen. Naked mit Arden Jones in 10 Minuten. Looking for something. Jetzt aber erstmal Sonny Federa mit Think About It.
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2: 86% von uns haben das irgendwo daheim rumliegen. Aber die Frage ist, was?
3: Haben noch ein Handy daheim, so aus Nostalgiegründen.
2: Mhm. Wie viel hast du noch zu Hause?
3: Ich hab ganz ehrlich, bestimmt 3 oder 4.
2: Und damit sage ich herzlichen Glückwunsch. Nein. Du gehörst zu den 86%, denn 86% von uns bewahren meistens ein ungenutztes Handy oder Smartphone zu Hause auf.
3: Was wir damit noch für Kohle machen könnten eigentlich.
2: Weiß ich nicht. Nokia also, 5110 nur für Nostalgiker, vielleicht noch als

Jones ist ein aufstrebender Künstler aus San Francisco. Schon früh wurde er durch seine musikalische Familie von Rock, Jazz und Blues geprägt und brachte sich selbst Klavier und Gitarre bei. Was ich besonders an ihm feiere, ist seine Vielseitigkeit. Der verbindet heute emotionale Texte mit modernem Rap. Und wir hören einfach mal rein. Hier ist Looking for Something. Energy's an, immer die besten Leute.

Montagabend, 21 Uhr. Ich bin Armani, ich bin für euch am Start. Und jetzt fehlt nur noch geile Musik. Dann wird's ein richtig guter. Norma Jean Martini mit Encore in ungefähr 15 Minuten. Jetzt erstmal Ray mit Where is my husband?

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0: Energy-Star Norma Jean Martini hat mir im Interview verraten, was ihr lieblingsdeutsches Essen ist.
1: I love potatoes, I love sauerkraut, I love Rotkohl mit Apfel. Oof, that's the best, man. I could eat a whole jar of that all by myself. You know, with some potatoes and like vegan sausages.
0: Was sagen wir dazu? Lecker oder nicht so lecker? Auf jeden Fall hören wir erstmal in ihre Musik rein. Hier ist Concord. 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

0: Energy ist an, immer die besten neuen Hits. Gleich reden wir über die Hassdisziplinen, die absoluten Hassdisziplinen im Haushalt. Vorher aber erstmal gute Laune, gute Musik. Harrison mit All the Things She Said in ungefähr 15 Minuten. Jetzt erstmal Olivia Dean mit So Easy.
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0: Welche Aufgabe im Haushalt hassen wir? Energy ist an, immer die besten neuen Hits. Genau darum ging es heute früh bei Energy am Morgen. Die Top 3 unbeliebtesten Haushaltsaufgaben sind Bodenwischen auf der 3, Kühlschrank reinigen auf der 2 und auf Platz 1, unangefochtener Weltmeister, Fenster putzen. Ja, und da gehen wir alle mit, außer einer von uns.
1: Ich liebe Fenster putzen.
0: Was?
1: Ich mag das total gerne, weil es ja sehr befriedigend. Du guckst aus dem Fenster raus, siehst gar nichts, weil alles ist voll Dreck. Und dann machst du das sauber, so sauber, dass du gar nicht mehr sicher bist, ob du überhaupt noch eine Scheibe
0: hast. Nein, das ist unser Morningshow-Moderator Ben gewesen. Ja, und ich muss ganz klar sagen, ich glaube, das frühe Aufstehen, das tut ihm nicht gut. Ich glaube, der muss vielleicht eine neue Show übernehmen. Weil Ben, hast du sie noch alle? Fenster putzen und Spaß machen. Was kommt als nächstes? Hä? Sauber machen vom Klo als Hobby? I doubt it.

0: Energies an, immer die besten neuen Hits, Montagabend, kurz vor 10, Feierabendstimmung, ja, wir fahren jetzt zusammen runter, ganz entspannt, Martin Garrix, Ed Sheeran und Repeated in 10 Minuten, jetzt aber erstmal Loi mit Get Lucky.
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12 Jahre lang lag der nächste Song praktisch im Tresor. Jetzt ist er endlich draußen, ja. Ed Sheeran und Martin Garrix haben mit Repeated ihre erste gemeinsame Single veröffentlicht. Die ist entstanden 2014 in einer gemeinsamen Studio-Session. 2015 hat Martin Garrix ihn schon live gespielt beim Ultra Music Festival. Und jetzt ist er endlich draußen und wir können ihn alle hören. Hier ist Repeated, Energies an, immer die besten neuen Hits. Stay.

22 Uhr, Montagabend, und heute bin ich, Hermani, der Auserwählte, der mit euch am Start sein darf und geile Musik hört. Tyler feat. Sarah Larsson in 10 Minuten ungefähr mit She Did It Again. Jetzt erstmal Felix Jehn und Cascada mit Boy You Turn Me.

Achtung Konzertfans, ja, einmal tief durchatmen. Es gibt nämlich Hoffnung für unseren Geldbeutel. Energy ist an, immer die besten neuen Hits. POV, du willst dir ein Konzertticket kaufen im Jahr 2026. Du gehst online und du kriegst keins, denn alle Tickets sind weg nach 3 Sekunden und dann gibt's nur noch Tickets für 480 Euro auf irgendeiner Darknet-Seite, die dubios ist. Aber das soll jetzt vorbei sein, denn Stars wie Nina Chuba oder die Band Die Ärzte, die wollen strengere Regeln für den Ticketverkauf haben. Da sind Dinge geplant wie Preislimits für Resale-Tickets, Verbot von Ticketbots oder schnellere Löschung von Fake-Angeboten. Alles, damit echte Fans wieder faire Preise zahlen und nicht erst irgendeinen Kredit aufnehmen müssen, um auf ein Konzert zu kommen. Ja? In Ländern wie Frankreich oder den USA gibt es solche Regeln schon. Und jetzt könnte auch endlich Deutschland nachziehen.

Was passiert, wenn man zwei Artists nimmt, die beide auf einem Generational Run sind und man lässt die zusammen Musik machen? 100% ein Banger. Das ist auch bei Zara Larsson und Tyler so. Ja, die haben beide dieses Jahr einen Grammy gewonnen. Die eine hat Best African Music Performance gewonnen, die andere Best Dance Pop Recording und jetzt bringen sie einen Track zusammen raus. She Did It Again und es ist ein richtiger Banger. Wir hören direkt rein. 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

0: Oldies an, immer die besten neuen Hits. Gleich müssen wir über Swifties reden. Ich muss mit euch was klären, ja? Ist mir wichtig. Vorher aber erstmal ein bisschen schöne Musik. Wir haben Somber mit Homewrecker. Jetzt aber erstmal Kamrat mit Hug Yourself.
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all-time high. So, jetzt geht's in die Bridal Era. Energy's on, immer die besten neuen Hits. Grüße gehen raus an all meine Swifties da draußen. Ja, ich bin sehr

Detail auseinander. Jetzt hat Taylor Swift viel Weiß und viel Seide getragen und bam, das Internet. Und die Taylor Swift Community ist sich sicher, der 3. Juli ist fix. Fix, Hochzeit von Taylor Swift steht an, sie geht in ihre Bridal Era. Offiziell bestätigt davon ist gar nichts. Aber das hält die Theorie natürlich nicht auf. 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
1: Energies an, immer die besten neuen Hits, kurz vor 23 Uhr. Jetzt fehlt noch ein bisschen entspannte Musik, damit wir gut in den Feierabend reinkommen. Malik Harris in 10 Minuten, jetzt aber erstmal Tiffany Harris mit Brief.
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Energy Star Malik Harris kommt aus Landsberg am Lech und ist nicht nur Sänger und Rapper, sondern Multi-Instrumentalist. Ja, er ist inspiriert von Artists wie Ed Sheeran, Macklemore oder Eminem, verbindet in seinem Sound Rap, Folk und Pop und besonders ist, viele Instrumente wie Gitarre oder Keyboard, die hat er sich selber beigebracht. Ja? Wie krass ist das denn bitte? Wir hören da direkt rein, hier ist Lie to Me, Energy Star, immer die besten neuen Hits.

0: seid ihr im Bäume umarmen. Energies Abend, immer die besten neuen Hits. Wirklich, geht mal tief in euch und beantwortet euch diese Frage. Ist eine der wichtigeren Fragen, die ich euch heute stelle. Ja, denn vielleicht steckt in euch eine oder ein Weltmeister. Wenn ihr jetzt denkt, hä, es gibt eine Weltmeisterschaft im Bäume umarmen? Ja, obviously, die gibt es. Dieses Wochenende in Niedersachsen fand sie statt, die erste deutsche Meisterschaft im Bäume umarmen. Da hat man geschaut, wer kann so einen Baum am besten umarmen. Richtig umarmen und auch schnell umarmen. Nicole Lödige von der Orga hat verraten, nur das Bäume am längsten umarmen, hat man gestrichen. Und die Begründung, die fand ich hilarious.
1: Letztes Jahr bei der Weltmeisterschaft hat jemand anderthalb Tage an einem Baum gehangen. Und da haben wir gesagt, nee, wir würden ganz gern abends nach Hause kommen.
0: Wie geil. Ah, für die Gewinner hat es dann übrigens auch eine Medaille aus Holz gegeben. Und jetzt geht's für die zur WM nach Finnland. Und mein Aufruf jetzt an euch, Leute, an Deutschland. Geht raus vor die Tür, sucht euch den nächsten Baum, gebt ihm eine richtige Packung Liebe, gebt ihm eine Umarmung, guckt, wie euer Talent so aussieht und dann sehen wir uns vielleicht nächstes Jahr bei den deutschen Meisterschaften. Ich werde dabei sein. Wir sehen uns dort.

Erzählt zu den berühmtesten Künstlern aus Brasilien auf der Welt. Der DJ-Star Alok ist mittlerweile auf globalen Festivals wie im Tomorrowland, Coachella, Lollapalooza und natürlich dem heimischen Rock in Rio unterwegs und legt mit Dive Into Me seinen brandneuen Track mit dem amerikanischen R&B-Sänger Khalid vor. Wir hören rein, Energy ist an, immer die besten.

0: Oldies an, immer die besten neuen Hits, ja, Montagabend, Feierabendstimmung, ein bisschen geile Musik haben wir noch. Somber mit Homewrecker in 10, 15 Minuten, jetzt aber erstmal Kamrat mit Hug Yourself.
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0: Welche Aufgabe im Haushalt hassen wir? Energy ist an, immer die besten neuen Hits. Genau darum ging es heute früh bei Energy am Morgen. Die Top 3 unbeliebtesten Haushaltsaufgaben sind Bodenwischen auf der 3, Kühlschrank reinigen auf der 2 und auf Platz 1, unangefochtener Weltmeister, Fenster putzen. Ja, und da gehen wir alle mit, außer einer von uns.
1: Ich liebe Fenster putzen.
2: Was?
1: Ich mag das total gerne, weil es ja sehr befriedigend. Du guckst aus dem Fenster raus, siehst gar nichts, weil alles ist voll Dreck. Und dann machst du das sauber, so sauber, dass du gar nicht mehr sicher bist, ob du überhaupt noch eine Scheibe
0: hast. Nein, das ist unser Morningshow-Moderator Ben gewesen. Ja, und ich muss ganz klar sagen, ich glaube, das frühe Aufstehen, das tut ihm nicht gut. Ich glaube, der muss vielleicht eine neue Show übernehmen. Weil Ben, hast du sie noch alle? Fenster putzen und Spaß machen. Was kommt als nächstes? Hä? Sauber machen vom Klo als Hobby? I doubt it.

0: Energy sind immer die besten neuen Hits, kurz vor 0 Uhr, kurz vor Feierabend, kurz vor Schlafenszeit. Aber erstmal noch geile Musik, ja? Palm Monkey mit Abu Ghazi ist genau der Track, den wir brauchen. 10, 15 Minuten bis dahin. Jetzt erstmal Michael Patrick Kelly mit The One. Auch sehr geil.
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6: So, hier ist doch ein günstiger Flug nach Mallorca. 29 Euro. Ah, Moment. Abflug 3 Uhr nachts. 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Mallorca, eine Stunde später. 70 Euro. Perfekt. Yes. Gebucht. Oh, 17 Stunden. Mit Zwischen...

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0: Schon seit Januar geht ein neuer Amapiano- und Afropop-Song mächtig viral. Abu Ghazi von Paul Monkey. Und die beiden Genres, Afropop und Amapiano, die sind ja generell richtig am Poppen. Und ich finde, es passt auch einfach richtig gut zu so einem sonnigen, sommerlichen Vibe. Und weil wir alle gutes Wetter manifestieren müssen, hören wir jetzt genau diese Mucke, ja? Jetzt hier Abu Ghazi, Energies an, immer die besten neuen Hits.
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3: Das wollen wir natürlich absolut nicht. 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

0: Ja, wenn ihr viel Matcha trinkt, dann soll das gegens Niesen helfen.
1: Ich muss mal was gestehen. Ich habe in meinem Leben noch nie eine Matcha-Latte oder irgendwie sowas getrunken.
0: Ich glaube, das schockiert niemanden von uns
1: nicht. Ich mag dieses grüne Zeug einfach nicht. Ich finde, grün ist für mich immer irgendwie so eine Giftfarbe. Dementsprechend klingt kurios. Matcha muss ja irgendwie einen Grund haben. Ich sage, dass es Fakt ist.
0: Alles klar, ich löse auf. Matcha hilft gegen Niesen und das ist...
2: Fakt.
0: Ja, das zeigt eine neue Studie. Das unterdrückt wirklich Niesanfälle. Bestimmte Inhaltsstoffe da drinnen dämpfen nämlich den Niesreflex im Nervensystem. Und das ist eigentlich ganz geil in der Allergiesaison.
1: Jetzt müsst ihr nur noch schmecken.
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